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3: Regionenminister Calderoli setzt auf Dialog bei Umsetzung der Autonomiereform. Putin will keine Friedensgespräche mit Zelensky. Das Wetter ist heute eher trüb, morgen gibt's dann mehr Sonne. Ich bin Sabrina Fleischmann, guten Morgen.
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3: Die Autonomiereform ist genehmigt, aber für die Umsetzung braucht es noch weitere Schritte und Durchführungsbestimmungen. Und dabei soll der Dialog zwischen Südtirol, dem Trentino und Rom fortgesetzt werden. Das hat Regionenminister Roberto Calderoli am Abend bei einem Besuch in Bozen gesagt. Er hat auch betont, dass die Reform im Rekordtempo verabschiedet wurde. Jetzt liege es an den beiden Ländern, die Spielräume und Chancen zu nutzen. Der Alpenverein AVS hält heute seinen traditionellen Wegetag ab. Dabei geht es um die Instandhaltung von Wanderwegen und alle sind zum Mitmachen und Mithelfen aufgerufen. Die meisten AVS-Sektionen sind heute an der Reihe, unter anderem Brixen, Sarntal, Sandin-Taufes, Ritten, Montan und Lüsen. Weitere folgen dann am nächsten Samstag. Der russische Präsident Putin sagt Nein zu einem Treffen mit dem ukrainischen Präsidenten Selenskyj. Auf dem Wirtschaftsforum in St. Petersburg hat Putin gesagt, ein direktes Gespräch mache derzeit keinen Sinn. Selenskyj hat die Absage kritisiert und fordert mehr internationalen Druck auf Russland. Der Baumarkt Obi ruft eine Pfanne zurück wegen einer möglichen Gesundheitsgefährdung. Bei Tests wurden in der Napoleon-Gusseisenpfanne Arsen festgestellt. Außerdem soll sie erhöhte Werte von Eisen und Mangan enthalten. Der Verkauf des Produkts wurde gestoppt. Kunden sind aufgerufen, die Pfanne nicht mehr zu benutzen und zurückzugeben. Zum Tennis. Flavio Cobolli ist kampflos in das Finale bei den French Open eingezogen. Das italienische Halbfinale wurde am Abend kurzfristig abgesagt, weil Matteo Arnaldo krank geworden ist. Im Finale von Paris trifft Cobolli morgen Nachmittag auf den deutschen Alexander Zverev.
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3: Wir starten mit Wolken ins Wochenende. Die Sonne zeigt sich nur zeitweise und ab Mittag werden ein paar Regenschauer durchziehen. Die Temperaturen am Nachmittag schaffen aber 21 bis 26 Grad. Jetzt in der Früh hat es in Corvaras 7 Grad, in Bruneck sind es 11, in Franzensfeste 10, Burgstall meldet 13 und in Hintermatel werden 7 Grad gemessen. Am Abend wird es dann wieder auflockern und der Sonntag wird am Vormittag sonnig und am Nachmittag unbeständig mit Regenschauern und Gewittern.
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2: Guten Morgen, ich bin Sabrina Fleischmann. Von Regionenminister Roberto Calderoli gibt es Lob für die Autonomiereform. Bei einem Besuch in Bozen hat er am Abend gesagt, die Reform könne ein Beispiel sein für alle anderen autonomen Provinzen und Regionen. In Bozen und Meran sind die ersten zwei Gemeinschaftskrankenhäuser geöffnet. Sie bieten Übergangsbetten für Patienten, die aus dem Krankenhaus entlassen werden, aber noch nicht nach Hause können, weil sie Pflege brauchen. Der Alpenverein AVS hält heute seinen traditionellen Wegetag ab. Freiwillige sorgen dabei für die Instandhaltung von Wanderwegen. Der russische Präsident Putin hat direkte Friedensgespräche mit dem ukrainischen Präsidenten Selenskyj abgelehnt. Auf dem Wirtschaftsforum in St. Petersburg hat Putin gesagt, das mache derzeit keinen Sinn. Selenskyj kritisiert die Absage und fordert mehr internationalen Druck auf Russland. Zum Tennis. Flavio Cobolli ist kampflos in das Finale der beiden French Open eingezogen. Er musste am Abend nicht im italienischen Halbfinale antreten, weil Matteo Arnaldo krank geworden ist. Cobollis Gegner im Finale von Paris ist morgen Nachmittag der Deutsche Alexander Zverev.

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3: Lob von Regionenminister Calderoli für die Autonomiereform. Die ersten 2 Gemeinschaftskrankenhäuser haben ihre Tore geöffnet. Das Wetter ist heute wechselhaft mit Sonne, Wolken und Regen. Ich bin Sabrina Fleischmann, guten Morgen.
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3: Die Autonomiereform ist genehmigt und jetzt geht es an die Umsetzung. Regionenminister Roberto Calderoli ist am Abend nach Bozen gekommen, um mit Landeshauptmann Kompatscher und seinem Trentiner Amtskollegen Fugatti die weiteren Schritte zu besprechen. Calderoli hat dabei betont, dass die Reform im Rekordtempo verabschiedet wurde. Der Minister spricht von einem großen Erfolg und einem guten Beispiel für die anderen autonomen Provinzen und Regionen.
4: Grande risultato, credo che sia una riforma buona. Abbastanza equilibrata che possa essere di esempio per tutte le altre province e regioni a statuto speciale.
3: Die Reform wird am 23. Juni in Kraft treten. Damit bekommt Südtirol eine Reihe von 9 Kompetenzen, unter anderem im Umweltbereich. Die Gesundheitsversorgung in Südtirol wird neu organisiert. Im ganzen Land entstehen 12 Gemeinschaftshäuser, die durch sogenannte Gemeinschaftskrankenhäuser ergänzt werden. Dort werden Patienten aufgenommen, die nicht mehr im Krankenhaus betreut werden müssen, aber noch nicht nach Hause entlassen werden können. Für sie gibt es Übergangsbetten in den Gemeinschaftskrankenhäusern mit Pflege und medizinischer Betreuung. Die Gemeinschaftskrankenhäuser in Bozen und Meran sind jetzt in Betrieb. Ein drittes soll in Neumarkt in 2 Jahren folgen. Der Alpenverein AVS hält heute seinen traditionellen Wegetag ab. Dabei geht es um die Instandhaltung von Wanderwegen und alle sind zum Mitmachen und Mithelfen aufgerufen. Die meisten AVS-Sektionen sind heute an der Reihe. Weitere folgen dann am nächsten Samstag. Der russische Präsident Putin sagt Nein zu einem Treffen mit dem ukrainischen Präsidenten Selenskyj. Auf dem Wirtschaftsforum in St. Petersburg hat Putin gesagt, ein direktes Gespräch mache derzeit keinen Sinn. Selenskyj hat die Absage kritisiert und fordert mehr internationalen Druck auf Russland. Er hatte Putin in einem offenen Brief direkte Friedensgespräche angeboten. Zum Tennis. Flavio Cobolli ist kampflos in das Finale bei den French Open eingezogen. Das italienische Halbfinale wurde am Abend kurzfristig abgesagt, weil Matteo Arnaldo krank geworden ist. Im Finale von Paris trifft Cobolli morgen Nachmittag auf den deutschen Alexander Zverev. Auch heute geht's nicht ganz ohne Regenschirm. Mehr zum Wochenendwetter gleich.
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3: Blauer Himmel im Pustertal und dichte Wolken im Rest des Landes. Das zeigen die Webcams jetzt in der Früh. Ab Mittag werden dann ein paar Regenschauer durchziehen. Die Temperaturen legen noch zu. Sie erreichen 21 bis 26 Grad am Nachmittag. Aktuell messen wir in Bozen 17 Grad. In Brixen sind es 12, in Bruneck und Sterzing 11. Meran meldet 16, Schlanders 14 und in Wolkenstein werden kühle 5 Grad gemessen. Morgen am Sonntag gibt es Sonne am Vormittag und Regenschauer und Gewitter am Nachmittag.
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10: Einen guten Samstagmorgen wünscht Barbara Widot aus der Landesverkehrsmeldezentrale. Auf der Brenner Autobahn in Richtung Norden zwischen Brixen und dem Brenner LKW-Stau wegen dichten Verkehrs. Kommen Sie gut ans Ziel.
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12: Einen schönen guten Morgen. Es ist Samstag, kurz vor 7. Wir schreiben den 6. Juni. Ich bin Lisabeth Berger. Und für uns geht's gemeinsam in diesen neuen Tag und ins Wochenende jetzt mit Teddy Swims. Guten Start in den Tag.

Samstag, 6. Juni. Schönen guten Morgen mit Radio Holiday. Ja, wegen des Feiertages in Österreich besteht heute von 7 bis 15 Uhr in Richtung Norden ab Sterzing auf der Brennerautobahn bis zum Brenner Fahrverbot für Lkw über 7,5 Tonnen. Das heißt, die Lkws, die werden ausgeleitet schon vorzeitig, aktuell aber bereits Überlastung und Lkw-Stau in Richtung Norden zwischen Brixen und dem Brenner. Auch sie verlieren deshalb aktuell bis zu 25 Minuten von der Mautstelle Sterzing bis zur Staatsgrenze.

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1: Nur wenige Wochen nach seinem gefeierten Debüt auf der prestigeträchtigen Bühne von Coachella kehrt Robin Schulz, der unangefochtene König der deutschen und internationalen Dance-Szene, mit seiner mit Spannung erwarteten neuen Single Better Times zurück, in Zusammenarbeit mit der außergewöhnlichen Stimme von Barbs. Der Song ist eine echte Hymne an die Widerstandsfähigkeit, eine klangvolle Erinnerung daran, die Zähne zusammenzubeißen, wenn alles außer Kontrolle zu geraten scheint. Getragen von der Gewissheit, dass die schwierigsten Tage immer Platz für eine strahlende Zukunft lassen. Klanglich setzt Schulz auf all seine Markenzeichen. Brillante Klangtexturen, die über pulsierende Elektronik gleiten, getragen von einem treibenden Beat, der den Track in ständiger Bewegung hält. Die Synthesizer verleihen dem Ganzen eine retro-futuristische Wärme, die an die filmische Atmosphäre von Blade Runner erinnert. Better Times ist offiziell ein Anwärter auf den Soundtrack der Saison, schwebend in jedem perfekten Gleichgewicht zwischen dem Adrenalin der Nacht und der Magie des Morgengrauens.

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1: Das war Kollegin Judith Brucker mit unserem Holiday-Hit des Tages heute am Samstag. Wir schreiben den 6. Juni weiter in der Holiday-Playlist, jetzt um 8 Minuten nach 7. Mit Alvaro, da gibt's die Sommerstimmung. Oh,

0: Pick up aus diesem Holiday Frühstücksradio. Es ist 7.14 Uhr, heute am 6.6., 6. Juni, also 2026, bei uns in Südtirol. Ja, da wird wieder einiges erwartet und zwar an Verkehr am heutigen Samstag. Der zu erwartende Rückreiseverkehr aus den Pfingstferien dürfte heute am Samstag für ein sehr hohes Staurisiko auf der Brenner Autobahn in Richtung Norden sorgen. Staus sind sehr wahrscheinlich. In Richtung Süden geht es in diesem Abschnitt aber etwas entspannter zu. Geisterstaus und Verzögerungen sind möglich, auch heute auf der Brenner Autobahn. Der Samstag dürfte aufgrund des Reiseverkehrs auch ein erhöhtes Staurisiko auf der Finchgauer Staatsstraße sowie der Reschenstraße zwischen Naturns und Mals mit sich bringen. Mit einem mäßigen bis hohen Staurisiko rechnen wir am Samstag auch auf der Pustertaler Staatsstraße zwischen Percha und Fahren. Allerdings dürfte sich der große Reiseverkehr woanders abspielen. Und dann gibt's auch noch eine Sperre heute, nämlich am Grödner Joch. Wegen der Veranstaltung Sellaronda Bike Day sind von 9 bis 16 Uhr das Grödner, das Sella und Bordeaux Joch sowie der Capolongo Pass gesperrt. Nichtsdestotrotz geht's für uns in diesen neuen Tag jetzt um 7:15. Einen guten Start in den Samstag.
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0: 7.18 Uhr, der Samstagmorgen. Ja, auf ins Wochenende geht's für uns auch hier auf Radio Holiday. Und das immer mit neuer Musik, zwar schon am Freitagnachmittag. Und dieses Mal auch mit dabei Shanti Power.
1: Shanti Power, Shanti Power, Shanti Power sind Lukas Biechler am Bass, Florian Gamper an der Drum. Dann haben wir Michael Rollmann an der Gitarre, Peter Puchke Gitarre und Stimme, Thomas Maniaco Stimme und Trompete, Jonas Dutzer Stimme und Saxophon, Angeli Patri Stimme und Saxophon, Andreas Galante Trombon. Dann haben wir Bertrand, Johannes, Rizé, Maria an der Stimme und das war's.
0: Ja, ganz schön viele da sind mit dabei bei Shanti Power. Sie haben ihre neueste Single Open the Gates veröffentlicht. Ja, eine bisher zugängliche und zugänglichste und euphorischste Seite der Gruppe. Und wir hören jetzt schon mal rein im Holiday Frühstücksradio. Gestern schon bei Hashtag Music zu hören, jetzt nochmal hier. Shanti Power mit Open the Gates. Einen guten Start in den neuen.

0: Open the Gates, Shanti Power im Holiday Frühstücksradio. Gestern schon bei Hashtag Music zu hören, bei unseren Musikneuheiten. Und auch im Sommer, da sind sie ganz schön unterwegs.
1: Also Festival Sommer 2026 stehen verschiedene Shows in ganz Europa vor. Deutschland, Österreich, Italien. Aber ich würde jetzt mal einen Hauptemphasis auf Südtirol setzen. Und zwar am 10. Juli spielen wir bei Rock im Ring. Am Ritten in Klobenstein, am 22. August Dingsdorf-Festival in Laien und 19. September, also Ende der Festivalsaison, nochmal auf dem Ritten bei Miracle Hill Festival. Also see you there.
0: Ja, see you there mit neuer Musik von Shanti Power, Open the Gates. Und noch mehr neue Musik aus Südtirol gab's gestern, etwa vom Meraner-Singer-Songwriter Moritz

Blues und Jazz auf Englisch und im Südtiroler Dialekt. Und dann noch ein bisschen Italo-Kraut-Pop-Rock. Principes, die sind auch mit dabei gewesen mit ihrer neuesten Single

vom feministischen Krautpop ging es dann auch noch weiter. Neue Musik vom Singer-Songwriter Benjamin Benny Oberhofer, Benno B. We've only had

0: Singer-Songwriter bei Benno B, How Wonderful It Is. Ja, ganz viel neue Musik gab's gestern am Freitag und das bei Hashtag Music und wie immer zum Nachhören bei uns auf der Homepage und in der Spotify-Playlist.
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0: We love it. Es ist 8:05 und in der Holiday-Playlist Blink 182. Sie wurden gestern eigentlich noch während des Festivals ganz frisch gestartet im Rockin' Park Festival, angekündigt als erste Headliner schon für das kommende Jahr 2027. All the small things jetzt auf Radio Holiday. Guten Start in den Tag.

0: Alex Warren im Holiday Frühstücksradio. Es ist 7:30 Uhr.
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3: Guten Morgen, ich bin Sabrina Fleischmann. Regionenminister Calderoli steht hinter der Autonomiereform. Bei einem Besuch in Bozen hat er gesagt, die Reform könne ein Beispiel sein für alle anderen autonomen Provinzen und Regionen. Und die Umsetzung werde im Dialog mit Rom erfolgen. In Bozen und Meran haben die ersten zwei Gemeinschaftskrankenhäuser geöffnet. Dort gibt es Übergangsbetten für Patienten, die aus dem Krankenhaus entlassen werden, aber noch nicht nach Hause können, weil sie Pflege brauchen. In der Eishalle von Eppan läuft heute und morgen noch die Wirtschaftsschau Eppan produktiv. Mehr als 50 Betriebe aus allen Bereichen sind vertreten. Die Gemeinde bietet eine Energie- und Mobilitätsberatung. 4 Dolomitenpässe sind heute autofrei und für die Radler reserviert, denn es ist wieder Zeit für den Sellaronder Bike Day. Die Sperre für Autos und Motorräder gilt von 9 bis 16 Uhr. Der russische Präsident Putin hat direkte Friedensgespräche mit dem ukrainischen Präsidenten Selenskyj abgelehnt. Auf dem Wirtschaftsforum in St. Petersburg hat Putin gesagt, das mache derzeit keinen Sinn. Selenskyj kritisiert die Absage und fordert mehr Druck auf Russland.
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0: Heute am Samstag, da erwarten uns Wolken, Sonne und Regenschauer dann am Nachmittag. Eine feuchte südwestliche Anströmung sorgt für etwas labile Wetterverhältnisse. Am Samstag heute ist es zunächst wechselnd bis stark bewölkt, abgesehen vom Pustertal, da ist es gerade ziemlich blau am Himmel, wobei der Vormittag weitestgehend auch trocken verläuft. Ab Mittag ziehen dann ein paar Regenschauer durch, zum Abend hin stabilisiert sich das Wetter wieder und es kommt zu einer Wetterbesserung. Maximal werden 21 Grad im Wipptal und bis zu 26 Grad im Unterland erreicht. Aufgestanden aktuell bei 17 Grad in Bozen, in Gargazon 15, 8 Grad in Deutschnofen, Bruneck meldet 11, Brixen 13 und Schlanders 14 Grad, 11 Grad in Sarentein, in Bretau 8 und 10 Grad in Taufers im Münstertal. Morgen am Sonntagvormittag scheint dann häufig die Sonne, am Nachmittag bilden sich aber wieder ein paar gewittrige Regenschauer. Auch am Montag gibt es freundliches Wetter mit ein paar Gewittern am Nachmittag. Mehr Wolken bringt dann der Dienstag. In der zweiten Tageshälfte treten gewittrige Regenschauer häufiger auf. Am Mittwoch geben die Wolken den Ton an und es stellt sich unbeständiges Wetter mit Regenschauern ein.
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0: 7:33 Uhr und auf der Brennerautobahn gibt es abschnittsweise Lkw-Stau wegen Überlastung in Richtung Norden, nämlich zwischen Brixen und dem Brenner. Sie verlieren deshalb von der Mahrtstelle Sterzing bis zur Staatsgrenze bis zu 10 Minuten wegen Überlastung der Straße. Heute am Samstag, da ist erhöhter Rückreiseverkehr aus den Pfingstferien zu erwarten und zwar besonders auf der Brennerautobahn ist deshalb das Staurisiko in Richtung Norden hoch. Staus sind sehr wahrscheinlich, Geisterstaus und Verzögerungen deshalb möglich. Bei uns geht's jetzt noch kurz nach Brax und nach Aldein-Deutschnofen. Morgen nämlich jeweils Prozessionen dort am Sonntag. Bei St. Veit in Brax Sperre von 8.45 Uhr deshalb bis 9.30 Uhr wegen einer Prozession. Und Aldein-Deutschnofen bei Petersberg Sperre von 10.30 Uhr bis 11.30 Uhr auch am morgigen Sonntag wegen der Fronleichnamsprozessionen. Allen unterwegs, gute und sichere Fahrt.
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1: Schönen guten Morgen am Samstag, der 6. Juni. Ich bin Alex Daritz.
2: Steinbock.
1: Auch Sie dürfen sich einmal zurücklehnen. Andere werfen Ihnen nicht gleich vor, auf der faulen Haut zu liegen.
2: Wassermann.
1: Ihre Ideen sind besser, als Sie wahrscheinlich vermuten. Tauschen Sie sich mit Freunden aus.
2: Fische.
1: Passen Sie auf, dass Sie sich nicht zu viel vornehmen und sorgen Sie für den seelischen Ausgleich.
2: Widder.
1: Wurde Ihr Vertrauen enttäuscht, müssen Sie daraus langsam mal die Konsequenzen ziehen.
2: Stier.
1: Sie suchen nach einer klärenden Antwort. Es sind die versteckten Hinweise, die Sie weiterbringen.
2: Zwillinge.
1: Ein guter Moment, die nähere Zukunft zu planen. Nehmen Sie sich lieber etwas mehr vor als zu wenig.
2: Krebs.
1: Ihnen fehlen zurzeit die richtigen Worte. Warten Sie mit einer Aussprache lieber noch ab.
2: Löwe.
1: Nicht alle Ratschläge bringen Sie weiter. Vermeiden Sie es, neue Informationen und Tipps zu wichtig zu nehmen.
2: Jungfrau.
1: Ihre Vorgehensweise muss zwar überdacht werden, doch es liegen nur kleine Kurskorrekturen an.
2: Waage.
1: Ihre privaten Themen sollten Sie jetzt noch nicht mit Außenstehenden besprechen.
2: Skorpion.
1: Geist und Seele spielen harmonisch zusammen. Heute haben Sie alle Trümpfe in der Hand.
2: Schütze.
1: So klar wie Sie momentan sind, können Sie eigene Probleme lösen und anderen weiterhelfen. Soweit der Blick in die Sterne und was uns der Mond heute zu sagen hat, das weiß Kollegin Judith Brucker.
3: Der 6. Juni, der abnehmende Mond, ist im Wassermann. Steht der Mond im Luftzeichen Wassermann, verspürt man oft den Wunsch nach Geselligkeit und sozialen Kontakten. Gut, dass die Energie dieses Tierkreiszeichens auch das Feiern von Festen unterstützt. Es würde sich also lohnen, heute Abend auszugehen. Meiden Sie jedoch zu langes Stehen, vor allem in hohen Schuhen. Die Unterschenkel sind bei Wassermann nämlich nicht sehr belastbar.
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0: auf den Weg in den Samstag, ins Wochenende mit Radio Holiday heute am 6. Juni. Kurz vor 8, kurz vor den Nachrichten und für viele wahrscheinlich gerade auch der Weg auf den Berg oder zum Wandern, kann ich mir vorstellen. Im Bustertal zumindest, da ist ja blauer Himmel zu sehen. 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
3: Autonomiereform tritt bald in Kraft, sie muss aber noch umgesetzt werden. Die Dolomitenpässe sind heute autofrei. Das Wetter hat Wolken und Sonne zu bieten und später auch Regen. Ich bin Sabrina Fleischmann, guten Morgen.
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3: Die Autonomiereform ist genehmigt. Jetzt müssen weitere Schritte folgen, um sie auch umzusetzen. Die Reform bedeutet neue Chancen und mehr Verantwortung für Südtirol und das Trentino. Das hat Landeshauptmann Arno Kompatsch am Abend bei einem Treffen mit Regionenminister Roberto Calderoli in Bozen gesagt.
4: Es war natürlich ein Moment, noch einmal Dankeschön zu sagen für den gemeinsamen Weg hin zur Reform der Autonomie, aber vor allem ein Blick auch nach vorne. Wir wollen die neuen Spielräume nutzen im Umweltbereich, aber in allen Bereichen haben wir jetzt neue Möglichkeiten. Es sind Durchführungsbestimmungen jetzt zu erlassen, neue oder auch bestehende zu überarbeiten. Und die Landesgesetzgebung kann in großen Teilen neu geschrieben werden, indem man eben diese Spielräume nutzt.
3: Minister Calderoli hat die Reform gelobt und als Beispiel für andere autonome Provinzen und Regionen bezeichnet. Das Verfassungsgesetz zur Reform wird am 23. Juni in Kraft treten. Die Gesundheitsversorgung in Südtirol wird neu aufgestellt. Es entstehen 12 Gemeinschaftshäuser, ergänzt durch sogenannte Gemeinschaftskrankenhäuser. Dort werden Patienten aufgenommen, die nicht mehr im Krankenhaus betreut werden müssen, aber noch nicht nach Hause entlassen werden können. Für sie gibt es Übergangsbetten in den Gemeinschaftskrankenhäusern. Die Gemeinschaftskrankenhäuser in Bozen und Meran sind jetzt in Betrieb gegangen. Ein drittes wird in Neumarkt dazukommen. Heute ist wieder Sella Ronda Bike Day. Das heißt, dass 4 Dolomitenpässe den Radlern gehören. Gröna, Sella und Podojoch sowie der Campo Longo Pass sind von 9 bis 16 Uhr für Autos und Motorräder gesperrt. Die Teilnahme ist kostenlos. Den Radfahrern wird empfohlen, die Tour gegen den Uhrzeigersinn in Angriff zu nehmen. Am nächsten Sonntag, 14. Juni, folgt dann ein autofreier Sonntag auf dem Negerpass. In Eppan wird am Wochenende die Wirtschaftsschau Eppan produktiv fortgesetzt. Mehr als 50 Betriebe aus allen Bereichen sind vertreten. Auch die Gemeinde macht mit und bietet eine Energie- und Mobilitätsberatung. Die Schau in der Eishalle von Eppan läuft noch bis morgen Abend. Zu früh gefreut, heißt es für rund 60 Fußballfans. Sie hatten wegen eines Fehlers auf der FIFA-Webseite kostenlose Tickets für die Fußball-WM in den USA, Kanada und Mexiko ergattert. Jetzt hat die FIFA sie aber aufgefordert, den korrekten Betrag für die Karten zu zahlen, wenn sie ins Stadion wollen. Das Wetter ist heute bunt gemischt. Die Einzelheiten gibt's gleich.
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3: Am Himmel ist viel grau und wenig blau zu sehen und im Laufe des Tages können auch ein paar Regenschauer dazukommen. Die aktuellen Temperaturen, bei der Leimburg hat es jetzt 17 Grad, in Langdaufers im Finchgau sind es nur 7, Mühlwald meldet 10 und in Benz im Saarntal werden 8 Grad gemessen. Am Abend wird es dann wieder auflockern und morgen Vormittag ist es vorwiegend sonnig. Am Nachmittag sind dann wieder ein paar Regenschauer und Gewitter möglich.
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11: Guten Morgen, wünscht Barbara Widot aus der Landesverkehrsmeldezentrale. Auf der Brenner Autobahn wegen des Feiertages in Österreich gibt es bis 15 Uhr in Richtung Norden ab Sterzing bis zum Brenner Fahrverbot für Lkw über 7,5 Tonnen. Wegen der Veranstaltung Sallarunda Bike Day sind von 9 bis 16 Uhr das Grödner, Sella und Bordeaux sowie der Campo Longo Pass gesperrt. Kommen Sie gut voran.
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15: Schönen guten Morgen um 8:04. Ich bin Lisa Bipperger. Es ist Samstag, Wochenende also für uns in Südtirol. Und gemeinsam starten wir jetzt und zwar um 8:15 mit Musik von Joris. Der Sommerregen in der Holiday Playlist. Schönen guten Morgen.

0: Es ist Punkt 8 Uhr. Schönen guten Morgen am Samstag. Ja, Wochenende, auch für die Schülerinnen und Schüler bei uns im Land. Noch eine Woche und zwei Tage heißt es dann durchhalten bis zu den Sommerferien. Vorher wird aber noch einiges gemacht, die Wochenenden genutzt und so langsam laufen auch die Spielzeiten, die Saisonen sozusagen, für die ganz Kleinen, für die jungen Fußballerinnen und Fußballer aus. Und dazu darf ich jetzt einen Musikwunsch erfüllen, nämlich gibt's gleich Musik hier in der Holiday Playlist Turn the Lights Off für den Max. Und ich darf ihm alles Gute fürs Fußballspiel heute wünschen.
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Der Motivationsschub für den Samstag heute. 8:04. Ja, motiviert sind, glaube ich, alle für den Sommer und auch für die Festivalsaison. So, teilweise ist sie ja schon gestartet und ein ganz großes Volksfest, das größte Südtirols, um genau zu sein, das wartet auch wieder vom 17. bis zum 20. Juni, das Alpenflair in Natz. Und darüber sprechen wir gleich. Schönen guten Morgen.

0: Einer der Chartstürmer schlechthin aus den vergangenen Monaten, Tame Impala mit Dracula. Es ist 7:07. Schönen guten Morgen am Samstag. Laut, legendär und weit mehr als nur ein Musikfestival. Das Alpenflair in Natzschaps gilt als das größte Volksfest Südtirols. Jahr für Jahr pilgern Zehntausende Besucherinnen und Besucher aus dem In- und Ausland auf das ehemalige NATO-Areal oberhalb von Brixen, um gemeinsam 4 Tage lang Musik, Party und Festivalstimmung inmitten der Südtiroler Bergwelt zu erleben. Rund 50.000 Besucherinnen und Besucher werden auch heuer wieder erwartet. Das Besondere am Alpenflair, hier treffen Rock, Deutschrock, Metal, Volksmusik, Schlager und Party-Sounds aufeinander. Ein Mix, den es in dieser Form kaum ein zweites Mal gibt.
1: Ich glaube, genau wegen der Mischung haben wir den Erfolg, glaube ich einmal, weil das haben uns eigentlich die Fans mitgeteilt. Man muss einfach dazu sagen, wenn man die Fans zulässt, wissen sie welche, weil sie leben ja mit dem Alpenflair und der eine hat den Wunsch, der andere hat den Wunsch. Und nachher haben sie eigentlich zu uns gesagt, warum die größten Gruppen von Südtirol, weil zum Beispiel die Spatzen, die kehren da her und wenn sie in die Berge fahren, wollen sie auch die Spatzen sehen. Natürlich hören wir unantastbar auch, das ist auch eine Gruppe großer Fans. Volksmusik, Schlagermusik ist sehr gefragt. Eigentlich sind die Fans, die wir haben, haben wir weniger für Metal, mehr für die anderen Sachen. Und selber und wir sind wir im Laufe der Zeit einfach mitgekommen, dass die Fans viel mehr schreiben, sage ich mal, Nena war gut, oder Micky Kraus jetzt, aber Ballermann-Musik war gut. Ich glaube, die jetzt gefällt ihnen einfach so ein bisschen. Sie möchten gerne kommen, wie ein Feiern und wie Musik und nachher, glaube ich, sind sie bald einmal zufrieden.
0: Alpenflair-OK-Chef Robert Clement. Ja, das diesjährige Line-Up, das kann sich auf alle Fälle sehen lassen. Mit dabei sind Festivalgastgeber Freiwild, die neue deutsche Härteband Eisbrecher, die Schweizer Stimmungsmacher Festbänkler, Unantastbar, Ice Nine Kills, die Kastelrodler Spatzen, Italo Brothers, Mountain Crew, Tim Toupé und die Rocklegende Peter Maffay.
1: Also Peter Maffay war für uns schon lange ein Wunschkandidat. Und inzwischen ist es so eigentlich, dass der Philipp kennt ihn natürlich persönlich und inzwischen kennt er ihn viel besser, weil es war da schon einmal ein Gespräch, dass er zu uns kommt und hat er doch wieder nicht zugesagt. Aber inzwischen hat der Philipp ziemlich eine Freundschaft geschlossen mit ihm und dann hat er gesagt, ja, dieses Jahr kommt er. Und selber glaube ich schon auch etwas, man sieht an den Karten, dass die Leute wirklich das honorieren und wir sind gut unterwegs auch mit den Karten deswegen.
0: Ja, Tickets, die sollte man sich also baldmöglichst besorgen, denn es ist nicht sicher, dass es beim Festival noch welche gibt, oder doch?
1: Nein, halt kann ich nicht garantieren, dass es während dem Festival noch Rundkasse gibt, weil wir sind schon ziemlich weit jetzt und wir sind ja limitiert. Auf eine gewisse Menge können wir ja nicht hinlassen, nein, will man nicht hinlassen, aus Sicherheitsgründen. Und wir wollen ja, dass die Leute gut heimkommen und deswegen würde ich sagen, wenn es unbedingt will, dass es da reinkommt, dann kaufen diese halt vorher online. Brixen, Rock und Kings kriegt man sie natürlich, aber am einfachsten ist natürlich, wenn es auf unsere Homepage geht, dann ist das einfach.
0: OK-Chef Robert Clement vom Alpenflair. 2026 findet das Ganze wieder statt, vom 17. bis zum 20. Juni. Und apropos Dickheads, da kann ich oder beziehungsweise können wir auf Radio Holiday etwas aushelfen. Wir dürfen nämlich Festivalpässe verschenken. Und das heißt, jetzt anrufen 0474 410 771 für Ihre Festivalpässe zum Alpenflair 2026. Und da ist die Nachfrage auf alle Fälle groß, ich merk's schon. Und wir hören direkt rein, wer denn der Schnellste die Schnellste war. Hallo, guten Morgen.
2: Ja, hallo.
0: Hoila, guten Morgen. Wer ist denn da?
2: Das ist Julia.
0: Hoi, Julia. Du gangst gern Alpenflair?
2: Ja.
0: Super. Du kriegst auf alle Fälle 2 Tickets für uns.
2: Ja, perfekt. Super. Jetzt danke.
0: Ja, ganz gerne. Jetzt musst du uns verraten, bist du schon einmal gewesen?
2: Ja, schon 2-mal.
0: Ah, okay. Und großer Fan jetzt wirst du vom Festival.
2: Jawohl. Wir schalten bärig.
0: Ja, perfekt. Du kriegst 2 Tickets, das heißt, jemand mitnimmt, darfst du auch noch, gell? Hast du selber schon jemand im Kopf?
2: Im Kopf nicht, aber er findet sich sicher nicht.
0: Ich glaube auch, dass sich so jemand findet. Was hast du denn heute für Samstag, Wochenende?
2: Heute tat er gerne in Doblab am Benefizlauf mit.
0: Ach so, okay.
2: Mhm.
0: Ja, cool.
2: Und ja.
0: Spannend.
2: Ich schlage mir dich.
0: Ja, fein. Na, cool. Du, jetzt bleibst du mal ganz kurz in der Leitung, dann verrate ich dir, wie jetzt in die Tickets kommst. Magst du noch jemanden grüßen?
2: Ja, ich grüße eigentlich alle, die was wir mit kennen.
0: Ja, super. Danke dir, Julia. Jetzt bleibst du mal ganz kurz dran und nachher verrate ich dir, wie jetzt in die Tickets kommst. Danke dir.
2: Perfekt, danke.

0: Das Radio Holiday Frühstücksradio am Samstag. Zweimal Festival-Tickets schon verschenkt für die Julia, nämlich aus Welsberg. Und zweimal hätte ich noch fürs Alpenflair-Festival, nämlich 2026 vom 17. bis zum 20. Juni. Jetzt nochmal anrufen. 0474 410 771 für Ihre Tickets zum Alpenflair. Ja, zwei an der Zahl. Also Sie dürfen dann sogar noch jemanden mitbringen. Und wir hören direkt rein, wer denn jetzt wieder in der Leitung ist. Hoi, guten Morgen.
1: Guten Morgen, hallo.
0: Hoi, wer ist denn da?
1: Die Lea.
0: Hoi Lea, du gehst gern zum Alpenflair?
1: Ja, einfach
0: mit. Auf wie alle Fälle, du kriegst zwei Tickets für uns, hast du? Super.
1: Oh, danke. Okay.
0: Ja, ganz gerne. Wer nimmst du mit? Hast du das auch schon überlegt?
1: Oh, nein, empfinde ich schon jemand. Oh, ja, ich glaube, das vergessen.
0: Ganz sicher, ja, das stimmt. Fein. Bist du schon am Ende gewesen?
1: Ja, ja.
0: Schon? Ah ja, cool. Und auf wen freust du dich heuer am meisten? Hast du es an jemand?
1: Peter Maffay ist sicher ganz bärig und freiwillig sowieso.
0: Ja, ja, na cool. Du, jetzt warte schon mal ganz kurz in der Leitung, dann verrate ich dir geschwind, wie du die Tickets kommst. Danke dir auf alle Fälle fürs Anleiten.
1: Super, perfekt, danke.
0: Danke dir.

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Amy Winehouse, Musik aus dem Jahr 2007, Back to Black. Es ist 8.27 Uhr. Für uns geht es schon wieder in Richtung Servicepaket hier auf Radio Holiday im Frühstücksradio. Wir schreiben den 6. Juni. Schönen Samstag, guten Morgen.

0: Meister Calderoli in Bozen gesagt. Beim Sellaronda Bike Day sind heute 4 Dolomitenpässe wieder autofrei und für die Radler reserviert. Die Sperre für Autos und Motorräder gilt von 9 bis 16 Uhr. In der Eishalle von Eppan läuft heute und morgen noch die Wirtschaftsschau Eppan produktiv. Mehr als 50 Betriebe aus allen Bereichen sind vertreten. Außerdem gibt es eine Energie- und Mobilitätsberatung. In Bozen hat die Polizei einen jungen Afrikaner verhaftet. Er wurde mit 5 Gramm Haschisch erwischt und hat einen Polizisten verletzt. Und ein vorbestrafter Tunesier ohne Aufenthaltsgenehmigung wird abgeschoben. Rund 60 Fußballfans haben von einem Fehler auf der FIFA-Webseite profitiert und kostenlose Tickets für die Fußball-WM ergattert. Damit wird es aber nichts. Die FIFA hat sie jetzt aufgefordert, die Karten nachzuzahlen, wenn sie ins Stadion wollen.
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3: Wolken, Sonne und dann Regenschauer am Nachmittag. So sehen die Prognosen für den heutigen Samstag aus. Eine feuchte südwestliche Anströmung sorgt nämlich für etwas labile Wetterverhältnisse. Heute am Samstag ist es zunächst wechselnd bis stark bewölkt, abgesehen vom Pustertal aktuell, wobei der Vormittag weitestgehend trocken verläuft. Ab Mittag ziehen dann ein paar Regenschauer durch. Zum Abend hin stabilisiert sich das Wetter wieder und es kommt zu einer Wetterbesserung. Maximal werden 21 Grad im Wipptal und bis zu 26 Grad im Unterland erreicht. Jetzt um kurz nach 8:30, 15 Grad in Gargazon, Bruneck bei 13, in Brixen 14 Grad, am Brenner 9 und in Bozen 17 Grad, 10 Grad in Bredau, Sarental meldet 11, Schlanders 14 und St. Valentin auf der Heide 8 Grad. Morgen am Sonntagvormittag scheint häufig die Sonne, am Nachmittag bilden sich dann ein paar gewittrige Regenschauer. Auch am Montag gibt es freundliches Wetter mit ein paar Gewittern am Nachmittag. Mehr Wolken bringt dann der Dienstag. In der zweiten Tageshälfte treten gewittrige Regenschauer häufiger auf. Am Mittwoch geben die Wolken den Ton an und es stellt sich unbeständiges Wetter mit Regenschauern ein.
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3: Es ist 8.33 Uhr auf der Brenner Autobahn, da staut es. In Richtung Norden zwischen Brixen und dem Brenner abschnittsweise LKW-Stau wegen Überlastung. Sie verlieren aktuell von der Brixen-Fahren in Richtung Sterzing bis zu 40 Minuten wegen Überlastung. Ja, zu erwartender Rückreiseverkehr auf Südtirols Straßen, besonders auf der Brenner Autobahn. Die Pfingstferien sind zu Ende und deshalb durften viele den heutigen Samstag nutzen, um wieder in Richtung Norden aufzubrechen. Deshalb hier hohes Staurisiko, Geisterstaus und Verzögerungen sind möglich. Und es gibt eine Sperre, das Grödener Joch nämlich. Wegen der Veranstaltung Sellaronda Bike Day sind von 9 bis 16 Uhr das Grödener, Sella und Bordeaux Joch sowie der Campo Longo Pass gesperrt. Allen unterwegs gute und sichere Fahrt.
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1: Und das heute am Samstag zum Tag der Gartenarbeit. Das ist nämlich der 6. Juni. Gut für Körper und Geist. Ja, und einfach mal raus ins Grüne. Deshalb vielleicht ja heute auch Sie bekommen Lust, ein bisschen in den Garten zu gehen. Und kurz nach 9 gibt's einen Gartentipp der Woche hier auf Radio Holiday. Es ist 8.41 Uhr. Schönen guten Morgen.
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The Weekend im Radio Holiday Frühstücksradio, 8.46 Uhr. Ich bin Elisabeth Berger und für mich gibt's eine kurze Kaffeepause heute am Samstag. Dann begleite ich Sie weiter, nämlich ab 10 Uhr wieder hier auf Radio Holiday. Und in der Zwischenzeit um kurz nach 9 ein Gartentipp der Woche. Heute eben am Tag der Gartenarbeit, wie gerade schon gehört. Schönen guten Morgen und guten Start in den Tag.

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3: Warnung aus den USA. KI könnte außer Kontrolle geraten. Freie Fahrt für Radler heute auf autofreien Dolomitenpässen. Das Wetter, der Start ins Wochenende, ist trüb. Ich bin Sabrina Fleischmann. Guten Morgen.
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3: Der KI-Entwickler Anthropic schlägt eine Pause bei der Entwicklung von künstlicher Intelligenz vor, um nicht die Kontrolle zu verlieren. Alle großen Unternehmen der Branche sollten mitmachen, um die Gefahren besser abschätzen zu können. KI-Systeme könnten sich bald so schnell verbessern, dass die Gesellschaft die Risiken nicht mehr beherrschen könne, warnt das Unternehmen. Eine Pause könnte helfen, die immensen Auswirkungen zu untersuchen und Überwachung und Steuerung der KI nicht aus der Hand zu geben, sagt die Führungsspitze von Anthropic. Eine Abschiebung, mehrere Anzeigen und eine Verhaftung. Das ist die Bilanz von Polizeikontrollen in Bozen. Der Verhaftete ist ein junger Mann aus Burkina Faso. Er hatte bei der Langerbrücke Passanten belästigt und war dann auf Polizisten losgegangen. Der vorbestrafte Asylbewerber hatte auch 5 Gramm Haschisch bei sich und sitzt jetzt in Untersuchungshaft. Außerdem wurde ein Tunesier ohne Aufenthaltsgenehmigung mit Vorstrafen wegen Drogen aufgegriffen. Er wurde in ein Abschiebezentrum nach Rom gebracht. Ein weiterer Tunesier wurde mit Kokain und Haschisch ertappt und angezeigt. Heute ist wieder Sellaronda Bike Day, das heißt, dass 4 Dolomitenpässe den Radlern gehören. Grödner, Sella und Podojoch sowie der Campo Longo Pass sind noch bis 16 Uhr für Autos und Motorräder gesperrt. Am nächsten Sonntag, 14. Juni, folgt dann ein autofreier Sonntag auf dem Nigerpass. Der russische Präsident Putin will nichts wissen von Friedensverhandlungen mit der Ukraine. Er hat ein Angebot des ukrainischen Präsidenten Selenskyj zu direkten Gesprächen abgelehnt. Beim Wirtschaftsforum in St. Petersburg hat Putin auch zu den Folgen des Krieges für die russische Wirtschaft gesprochen. Ulf Mauder berichtet.
4: Kreml-Chef Putin hat hier in St. Petersburg die Wirtschaftsprobleme Russlands heruntergespielt. Das Land werde alle Schwierigkeiten überwinden. Dabei erwähnte er auch die Schäden durch die ukrainischen Drohnenattacken. Überhaupt zeigte sich Putin sicher, seine Kriegsziele in der Ukraine zu erreichen. In einem Friedenstreffen aber sieht er keinen Sinn. Vielmehr rief Putin Russlands Soldaten auf zum Kampf, um den Donbass bald komplett zu erobern.
3: Selenskyj trifft sich morgen in London mit den Staats- und Regierungschefs von Großbritannien, Frankreich und Deutschland, um über die weitere Unterstützung der Ukraine zu beraten. Zum Sport. Die Formel 1 bleibt bis 2037 in Las Vegas. Der Vertrag für die Rennen im US-Bundesstaat Nevada wurde jetzt um 10 Jahre verlängert. Das hat Formel 1-Präsident Stefano Domenicali mitgeteilt. Das Wetter ist am Vormittag grau in grau. Die weiteren Aussichten gleich.
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3: Die Wolken haben das Sagen und sie werden im Laufe des Tages auch etwas Regen mitbringen. Die Temperaturen schaffen bis zu 26 Grad im Etschtal. Aktuell messen wir in Auer 18 Grad, in Barbien und St. Martin in Passaia sind es 15 und Toblach und Dafers im Münzertal melden 11 Grad. Morgen am Sonntag gibt es Sonne am Vormittag und ein paar Regenschauer am Nachmittag.
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9: Schönen guten Morgen aus der Landesverkehrsmeldezentrale. Ich bin Manuel Scutellaro. Auf der Brenner Autobahn in Richtung Norden zwischen Brixen und Tembrenner gibt es LKW-Stau wegen Überlastung. Und wegen der Veranstaltung Sellerunder Bike Day sind von 9 bis 16 Uhr das Grödnerjoch, Sellerjoch, Podorjoch sowie der Campo Longo Pass gesperrt. All unterwegs, gute und sichere Fahrt.
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1: Heute geht es in Quer durch den Garten um Basilikum. Für viele ist es einfach das grüne Kräutlein auf der Pizza oder im Pastateller. Frisch, aromatisch, typisch mediterran. Aber wer schon einmal versucht hat, Basilikum selbst im Topf zu ziehen, weiß, diese Pflanze hat Charakter. Man könnte auch sagen, sie ist ein bisschen eine Diva.
2: Also es gibt ja ganz, ganz viele Basilikumarten und Sorten. Und beim Basilikum ist einfach so, ich sage Salam, das ist wirklich eine Diva, ja? Weil das ist wie die Gurke ähnlich. Wehe, wenn ich einmal zu kalt bekomme, dann ist aus. So, das duldet er einfach nicht. Und wenn es nicht passt mit der Temperatur, dann wächst sie nicht, sondern ich werde gelb und es ist ein Problem. Wenn der Basilikum gepflanzt wird und es ist warm, dann ist er wie ein Wüstling. So, also dann kann man sehr wohl, sehr gut ernten.
1: Eigentlich ist Basilikum also nichts für Vergessen und Gießen, wenn man dran denkt. Er will Aufmerksamkeit, aber bitte die richtige. Ursprünglich stammt die Pflanze aus warmen Regionen wie Indien und anderen Teilen Asiens. Dort wächst sie unter ganz anderen Bedingungen als bei uns im Topf am Küchenfenster. Deshalb braucht sie auch bei uns viel Licht und Wärme.
2: Und da ist dann auch wieder in die höheren Lagen, wo viel Tau ist und wo die Morgentemperaturen kühl sind, hat der typische Genoveser Basilikum, der mit den gewölbten Blätteln, ein bisschen Schwierigkeiten. Und da greift man ganz oft zurück auf das Strauchbasilikum. Das ist ein russisches Strauchbasilikum. Bei uns hat man da einen Marketingnamen eingeführt, das Bergbasilikum. Und das hat den Vorteil, das hat die Blätter eben nicht so gewölbt und da sammelt sich nicht so die Feuchtigkeit unter dem Blatt und dann ist es nicht so anfällig für Pilze. Und deswegen, und auch gegen kühlere Temperaturen ist das viel toleranter. Und deswegen auch der Name Bergbasilikum, weil wenn der Genoveser, also ja, der Schönling aus dem Süden, nicht funktioniert, dann funktioniert der Bergbasilikum.
1: Ein kleiner, aber wichtiger Gärtnertrick: Basilikum sollte man nie von oben gießen. Besser ist es, das Wasser direkt in die Erde zu geben. Die Blätter bleiben trocken und die Pflanze dankt es mit gesünderem Wachstum. Und noch etwas, das viele nicht wissen: Basilikum mag es nicht, wenn man einzelne Blätter abzupft. Besser ist es, ganze Triebspitzen zu ernten. Das sorgt dafür, dass die Pflanze buschiger nachwächst. Auch spannend, es gibt nicht nur das klassische grüne Basilikum. Sorten wie Thai-Basilikum oder Zitronenbasilikum bringen ganz unterschiedliche Aromen mit, von süßlich bis leicht würzig scharf. Und in der Küche ist Basilikum weit mehr als nur Dekoration. Das Aroma steckt in ätherischen Ölen, die sehr flüchtig sind. Deshalb sollte man es immer frisch verwenden und nicht lange erhitzen.
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1: Zu Beginn die Stellengesuche. Ein Zwei-Personen-Haushalt in Bruneck sucht eine Mithilfe für mindestens 12 Stunden pro Woche. Eine Frau sucht Arbeit als Zimmerfee, Frühstücksbedienung oder Putzfee. Eine 18-jährige Studentin sucht einen Sommerjob als Hundesitterin in einem Hotel. Die Telefonnummern finden Sie bei uns auf der Homepage unter www.radioholiday.it. Die Stellenangebote. Kiwi Sports Bruneck und Innichen sucht einen Saisonverkäufer/Verkäuferin in Teilzeit oder Vollzeit mit Deutsch- und Italienischkenntnissen. Bewerbung und Lebenslauf an commerciale@kiwisports.eu oder direkt im Geschäft. Die Firma SDS sucht ab sofort verlässliche Nachtportiere für Einsätze im Oberbustertal. Arbeitszeit ist ab sofort täglich von 22 Uhr abends bis 6 Uhr morgens. Die Stelle läuft bis September und eignet sich besonders gut für Studenten, Pensionisten oder alle, die gerne nachts arbeiten. Gesucht werden zuverlässige Personen mit freundlichem Auftreten und Verantwortungsbewusstsein. Bei Interesse info@sds-security.it. Beikircher Grünland sucht echte Macherinnen und Macher am Steuer, Lkw-Fahrer, Fahrerinnen mit Leidenschaft. Unterwegs durch ganz Südtirol und Trient zu den schönsten Orten der Region, um täglich Kunden zufriedenzustellen. Du hast einen Führerschein der Klasse.

0: Bis 18.30 Uhr gute Deutsch- und Italienischkenntnisse, Freundlichkeit, Pünktlichkeit. Du bist interessiert? Dann melde dich telefonisch oder sende deinen Lebenslauf an info@gassabrothers.it. Für die Jugendherberge in Toblach wird ein Koch-Köchin in Vollzeit gesucht. Dich erwarten ein sicherer Arbeitsplatz mit Jahresvertrag, geregelte Arbeitszeiten, eine leistungsgerechte Entlohnung, ein tolles Team und ein angenehmes Betriebsklima sowie Essensgutscheine. Du bist flexibel und zeigst Einsatzbereitschaft, hast Erfahrung im Hotel- und Gastgewerbe und bist bereit, auch am Wochenende zu arbeiten? Dann schick deine Bewerbungsunterlagen an karriere@jukas.net. Die St. Barbara Apotheke in St. Georgen sucht ab September einen engagierten BKA, pharmazeutisch-kaufmännischen Assistenten, Assistentin in Vollzeit. Geboten werden ein freundliches Arbeitsumfeld und ein motiviertes Team. Bitte nur schriftliche Bewerbungen mit Lebenslauf an info@st-barbara.it. Die Firma Imperial, ihr Heizungsfachhandel in Bruneck, sucht einen Servicetechniker/Technikerin für Wärmepumpen, Biomasse und Lüftungsanlagen in Südtirol. Deine Aufgaben sind Inbetriebnahme, Wartung und Servicereparaturen. Geboten werden ein Firmenfahrzeug, Doppelzahlung, Weiterbildung und ein tolles Team. Melde dich unter jonas.eichnet@imperial.bz.
1: Bleiben Sie dran, wir haben gleich weitere Angebote.

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1: Der Südtiroler Sanitätsbetrieb sucht engagierte Köchinnen und Köche für das Krankenhaus Bruneck und das Krankenhaus Innichen. Dich erwartet eine moderne Küche, geregelte Arbeitszeiten, ein herzliches Team und sichere Arbeitsbedingungen im öffentlichen Dienst. Du bringst deine Ausbildung als Koch oder Köchin mit, arbeitest gerne im Team und hast Freude daran, auch spezielle Diäten mit Sorgfalt zuzubereiten? Dann bewirb dich bis zum 22. Juni um 12 Uhr. Einstiegsgehalt in Vollzeit liegt bei 1.850 Euro monatlich netto. Kollektivvertrag vierte Funktionsebene gemäß Betriebsabkommen vom 23. Mai 2006 für das nichtärztliche Personal. Die Ausschreibung findest du unter sabes.onboard.org/jobs. Lebensmittelgroßhandel Seppi Gebhardt in Schaps sucht Magazinmitarbeiter, Mitarbeiterinnen für den Standort Schaps. Du möchtest in einem Südtirol-weit tätigen Großbetrieb mit fixen Arbeitszeiten und gutem Verdienst arbeiten und hast Lust, dich in einem tollen Team zu verwirklichen? Dann melde dich unter info@seppi-gebhardt.de.

0: 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Market Konrad Dinkhauser sucht für das Geschäft in Deisten einen Verkäufer oder eine Verkäuferin in Teilzeit. 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Die Gemeinde Percha sucht einen Verwaltungsassistenten, Assistentin 6. Funktionsebene, Berufsbild 43, in Voll- oder Teilzeit, befristet. Voraussetzung: Reifezeugnis oder gleichwertiger Ausbildungsnachweis, Zweisprachigkeitsnachweis B2. Einstiegsgehalt ab ca. 2.600 Euro brutto pro Monat fällt unter die Kollektivverträge für den öffentlichen Dienst. Die Gesuche können bis Freitag, 17. Juli 12 Uhr eingereicht werden. Die Elpo GmbH aus Bruneck sucht motivierte Elektrotechniker, Technikerinnen, Lehrlinge sowie Mitarbeiter, Mitarbeiterinnen für die Projektierung und im Bereich Automation. Durch die Vielfalt der Elektrobereiche wird es garantiert nicht langweilig. Neugierig geworden? Dann schau dir die Details zu den Stellen auf der Homepage www.elpo.eu an und schick deine Bewerbungsunterlagen an jobs@elpo.eu.
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3: Wieder Warnung vor Risiken der künstlichen Intelligenz. Infotag zur Organspende soll Ängste nehmen. Das Wetter ist bewölkt und auch Regen ist im Anmarsch. Ich bin Sabrina Fleischmann. Schönen Vormittag.
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3: Der KI-Entwickler Anthropic aus den USA schlägt eine Pause bei der Entwicklung von künstlicher Intelligenz vor, um nicht die Kontrolle zu verlieren. Alle großen Unternehmen der Branche sollten mitmachen, um die Gefahren besser abschätzen zu können. Denn KI-Systeme können sich bald so schnell verbessern, dass die Gesellschaft die Risiken nicht mehr beherrschen kann, warnt das Unternehmen. Eine Pause könnte helfen, die Auswirkungen zu untersuchen und die Überwachung und Steuerung der KI nicht aus der Hand zu geben. Bis August müssen wir alle einen neuen elektronischen Ausweis haben und dabei können wir auch unser Einverständnis für eine Organspende geben. Derzeit entscheiden sich 2 Drittel der Südtirolerinnen und Südtiroler für die Einwilligungserklärung, 1 Drittel sagt Nein. Zum Internationalen Tag der Organspende rufen mehrere Vereinigungen in Südtirol dazu auf, sich genau zu informieren, um Vorurteile und Ängste abzubauen. Denn eine Organspende kann Leben retten, die Wartelisten sind aber lang. Am meisten Patienten warten auf eine Niere, italienweit sind es über 6.000. Nach dem Mordversuch an seiner ehemaligen Schwiegermutter in Bozen bleibt ein 37-jähriger Nigerianer im Gefängnis. Im Berufungsverfahren wurde der Schuldspruch aus erster Instanz bestätigt. Die Haftstrafe von 9 Jahren wurde allerdings um 6 Monate reduziert. Der Nigerianer wurde für schuldig befunden, im Februar 2024 Waltraud Kranebitter-Auer in den Keller ihres Wohnhauses gelockt und schwer verletzt zu haben. Er bestreitet die Tat. Auf der internationalen Raumstation ISS ist eine technische Panne aufgetreten. Wegen des Lecks an einem Modul mussten 5 Astronauten die ISS zeitweise verlassen. Es war nicht der erste Zwischenfall, berichtet Tina Eck aus den USA.
4: Immer wieder gibt es Lecks, Risse und andere Defekte an der 25 Jahre alten Raumstation. Die derzeitige Besatzung war zunächst angewiesen worden, im angedockten Dragon-Raumschiff zu warten, bis der Riss geflickt ist. Aber dann wurde wegen neuer Risse doch eine größere Reparatur beschlossen und die Astronauten konnten zunächst zurück in die Station, solange weitere Messungen und Daten gesammelt werden. Die Sicherheit sei nicht gefährdet, versichert die russische Raumfahrtbehörde Roskosmos.
3: Papst Leo XIV. Geht wieder auf Reisen. Er startet heute zu einem 6-tägigen Besuch in Spanien. Die erste Station ist Madrid, dann folgen noch Barcelona und Gran Canaria. Höhepunkt ist eine große Festmesse mit tausenden Gläubigen im Stadion von Teneriffa. Dichte Wolken begleiten uns durch den Vormittag. Die weiteren Wetteraussichten gleich.
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3: Es ist ein trüber Vormittag und am Nachmittag kann es stellenweise auch nass werden. Die Temperaturen erreichen aber noch bis zu 26 Grad. Aktuell hat es in Gargazon und in 17 Grad. In Genesien sind es 15. Hintermartell meldet 9 und in Eyersim Finchgau hat es aktuell 14 Grad. Der Sonntag bringt uns morgen Sonne am Vormittag und etwas Regen am Nachmittag.
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10: Guten Tag. Aus der Landesverkehrsmeldezentrale begrüße Sie Barbara Widot. Auf der Brenner Autobahn in Richtung Norden zwischen Sterzing und dem Brenner LKW-Stau wegen starken Verkehrs. Wegen der Veranstaltung Sellarunda Bike Day sind bis 16 Uhr das Grödner, Sella und Bordeaux-Joch sowie der Campo Longo Pass gesperrt. Gute Fahrt!
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11: Schönen Samstag mit Radio Holiday ins Wochenende um 10:04. Ich bin Lisa Büpperger und wünsche einen schönen Vormittag heute am 6. Juni. Und bei uns jetzt in den Startlöchern schon bereit, Musik aus Südtirol.
12: Hallo, hallo liebe Radio Holiday Hörer, da ist der Clou von Sims 11 und der Song jetzt ist der Soundtrack für eine Sommerliebe. Oh, Lara.

Musik aus Südtirol, Since 11 in der Holiday Playlist um Punkt 10 Uhr. Weiter geht's mit den internationalen Größen. Jennifer Lopez und David Guetta und im Anschluss unser Hit des Tages. Den präsentiert Kollegin Judith Brucker und der kommt von Robin Schulz dann.

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1: Nur wenige Wochen nach seinem gefeierten Debüt auf der prestigeträchtigen Bühne von Coachella kehrt Robin Schulz, der unangefochtene König der deutschen und internationalen Dance-Szene, mit seiner mit Spannung erwarteten neuen Single Better Times zurück, in Zusammenarbeit mit der außergewöhnlichen Stimme von Barbs. Der Song ist eine echte Hymne an die Widerstandsfähigkeit, eine klangvolle Erinnerung daran, die Zähne zusammenzubeißen, wenn alles außer Kontrolle zu geraten scheint. Getragen von der Gewissheit, dass die schwierigsten Tage immer Platz für eine strahlende Zukunft lassen. Klanglich setzt Schulz auf all seine Markenzeichen. Brillante Klangtexturen, die über pulsierende Elektronik gleiten, getragen von einem treibenden Beat, der den Track in ständiger Bewegung hält. Die Synthesizer verleihen dem Ganzen eine retro-futuristische Wärme, die an die filmische Atmosphäre von Blade Runner erinnert. Better Times ist offiziell ein Anwärter auf den Soundtrack der Saison, schwebend in jedem perfekten Gleichgewicht zwischen dem Adrenalin der Nacht und der Magie des Morgengrauens.

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Jack Johnson in der Holiday Playlist. Es ist 11:11. Schönen Samstagvormittag. So langsam steuern wir auf den Sommer zu und dürfen uns auf die Festivalsaison so richtig freuen. Unter anderem auf das Alpenflair Festival in Natz. Vom 17. bis zum 20. Juni ist es wieder soweit. Das größte Volksfest Südtirol. Und gleich sprechen wir nochmal drüber und dürfen die letzten Freikarten hier auf Radio Holiday verschenken. 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

0: 10.14 Uhr. Schönen Samstag. Einen schönen Vormittag auf Radio Holiday wünsche ich Ihnen. Robert Clement ist OK-Chef beim Alpenflair in Natz und hat einen Tipp für Erstbesucherinnen und Besucher aus Südtirol oder auch für Gäste von weiter weg. Anreise, Übernachtung, Mitbringsel. Normalerweise heißt es bei Festivals ja mindestens an einem Tag herrscht Regen, also Gummistiefel mitnehmen, vielleicht zur Sicherheit.
1: Ja, da ist vielleicht so, man muss sich da auch erklären lassen für die Gäste, die was viele Festivals gehen, die Deutschen gehen viele Festivals, dann braucht man nicht erklären, was man soll mitnehmen. Natürlich heißt es, wenn man 3 Tage da ist und man zeltet draußen zwischen den Bäumen, dass es einmal regnet und dass einmal wie ein Wasser ist. Also Stiefel und Regenjacke, und das gehört einfach zum gesamten Bekleidung, was man hat, oder wenn man auf ein Festival geht, dazu. Ansonsten natürlich kann man bei uns ja ziemlich mit Öffis umreisen, das ist auch so. Und auf Nacht haben wir sehr viele Taxis draußen, wegen Heimfahren auch wieder. Aber siehst, was gibt man mit? Gute Laune und tolle Feier. Und eigentlich wichtig ist, dass man sie zuletzt gut haben kann. Essen und Trinken natürlich gibt es bei uns, natürlich gehört dazu. Aber wie gesagt, wichtig ist, dass es in der Leute gut geht. Und wir schauen natürlich auf Qualität, auch beim Essen. Und wir sind auch preislich halbwegs günstig unterwegs, wie man eben hört. Und ich glaube, recht viel mehr als wie gute Laune brauchen sie mitnehmen.
0: Vom 17. bis 20. Juni, da verwandelt sich Natz erneut in eine riesige Festivalstadt. Mit Musik, Kulinarik, Outdoor-Erlebnissen und einer einzigartigen Atmosphäre, die das Alpenflair längst zu einem Fixpunkt im Südtiroler Veranstaltungskalender und darüber hinaus gemacht hat. Wer jetzt schnell ist, bekommt hier bei uns noch die letzten Last-Minute-Tickets. 2 nämlich für Sie und eine Begleitperson jetzt anrufen im Holiday-Studio 0474 410771. Der schnellste Anrufer, die schnellste Anruferin bekommt die Tickets und wir hören einfach mal rein, wer denn am schnellsten war. Hallo, guten Morgen.
2: Oder hoi.
0: Hoi, ja, du bist hier am Vormittag eigentlich schon, gell?
2: Nein, ich
0: bin. Hoi, wer ist denn da?
2: Manuela aus Fahren.
0: Ja, hoi Manuela. Du gehst gerne aufs Alpenflair?
2: Ich gehe gerne aufs Alpenflair.
0: Ja, perfekt. Dann kriegst du 2 Tickets für eins.
2: Voll cool. Freut mich, danke dir.
0: Jetzt fahren, haben wir schon vielleicht schon einmal gewesen sein. Ha, heißt noch und.
2: Ganz genau. Heute gehört einfach dazu. Die Leute, die Stimmung ist cool. Es ist einfach eine coole Woche für uns da, ja.
0: Ja, perfekt. Was waren denn so die letzten Jahre deine Highlights bei Alpenflair?
2: Nein, ich finde allem am Samstag um 10 Uhr auf Nacht Freiwild halt ist einfach cool. Also das muss man gesehen haben. Wer noch nie da war, auch von Südtirol, bitte campen mal, schau, gegen das Huhn. Die Leute haben so etwas Cooles auf die Füße gestellt und das muss man gesehen haben, ja.
0: Ja, perfekt. Na cool. Du, danke dir fürs Unleiten. Jetzt bleibst du mal ganz kurz in der Leitung, ja. Dann sag ich dir gleich, wie jetzt in die Tickets kommst. Hast du noch Lust, jemanden zu grüßen?
2: Ja, meine 2 Gitschen da sind gerade so, die Sarah und die Miriam.
0: Ja, super, perfekt. Danke dir, dann bleibst du mal ganz kurz in der Leitung.
2: Ja, danke dir.
0: Danke. Vom 17. bis zum 20. Juni das Alpenflair Festival in Natz. Und damit sind auch die letzten 2 Festivalpässe, die wir verschenken durften, jetzt weg. Und das letzte Wort, würde ich sagen, gehört nochmal dem OK-Chef Robert Clement.
1: Okay, dann hoffen wir natürlich, dass sehr viele Südtiroler zu uns kommen. Sie werden sicherlich bereuen. Wir sehen, das wird eine tolle Sache. Und wir hoffen, dass ein neues Festival vielleicht regenfrei über die Runden geht. Aber wenn es mal regnet, macht ja auch nicht so viel. Und wichtig ist, dass man die Leute mit guter Laune kommt. Und noch sehr wichtig ist, dass man sie wieder gesund nach Hause kommt.

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Revolver hält uns Martha. 10.27 Uhr. Halt dich an mir fest. So geht's für uns durch den Samstagvormittag.

Freitag Vormittag 10.30 Uhr und es gibt Zeitverlust und Staus aktuell auf Südtirols Straßen. Auf der Brenner Staatsstraße, da gibt es ein Fahrverbot zwischen Gossensass und Pontigl für alle Fahrzeuge mit einer Gesamtlänge über 10 Metern. Das Problem an der Sache, die Brenner Autobahn, die ist aktuell gesperrt, nämlich für alle LKWs über 7,5 Tonnen aufgrund des Feiertages. Dann gibt es auch Zeitverlust auf der Brenner Autobahn von Schönberg bis Innsbruck-Bergisel. Hier verlieren Sie 10 Minuten. Von Brixenfahren bis

0: Veranstaltung Sellaronda Bike Day bis 16 Uhr gesperrt, das Grödner, Sella und Bordeaux-Joch sowie der Campolongo Pass. Allen unterwegs, gute und sichere Fahrt.
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10.36 Uhr, Stick Figures auf Radio Holiday in der Playlist, auf dem Weg in den Samstag. Ja, wie sieht's denn wettertechnisch heute aus? Am Nachmittag bzw. zum Mittag kann's schon wieder regnen bei uns im Land. Wir wären aber so richtig bereit jetzt für die Bergsaison dann. Und da haben auch Sie dann die Chance, wenn wir etwa in etwas mehr als einer Woche wieder beim Radio Holiday Bergpanorama auf den Schutzhütten des Landes unterwegs sind, selbst mitzumachen, aktiv zu werden und ein paar

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Schönen Samstagvormittag um 10:45. Das ist Radio Holiday am 6. Juni. Wenn auch etwas, ja, nicht ganz so prickelnd vielleicht das Wetter. Wir begleiten Sie durch den Vormittag Richtung Mittagessen. Jetzt mit Musik aus dem Jahr 2006 in Richtung Nachrichten, damit Sie immer up to date sind, auch am Wochenende.

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3: Die Schlägerei unter Jugendlichen sorgt für Aufsehen in Bozen. Infokampagne über Organspende soll Ängste abbauen. Das Wetter, die Wolken lassen nur wenig Sonne durch. Ich bin Sabrina Fleischmann, schönen Vormittag.
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3: Mitten in der Bozener Altstadt ist es am Abend zu einer wüsten Schlägerei gekommen. 6 bis 7 junge Nordafrikaner hatten sich geprügelt. Auch Gläser und Aschenbecher von umliegenden Bars sind geflogen, berichtet die Tageszeitung Al-Dwarije. Verängstigte Passanten haben sich in Geschäften in Sicherheit gebracht und die Ordnungskräfte alarmiert. Beim Eintreffen von Polizei, Karabiniere und Ortspolizei sind einige der Jugendlichen geflüchtet. Die anderen haben sich weiter beschimpft und sich gegenseitig die Schuld zugeschoben. 2 Jugendliche mussten ins Krankenhaus eingeliefert werden. Die Ermittler schließen nicht aus, dass es beim Streit um Drogenhandel gegangen sein könnte. Bis August müssen wir alle einen neuen elektronischen Ausweis haben und dabei können wir auch unser Einverständnis für eine Organspende geben. Derzeit entscheiden sich 2 Drittel der Südtirolerinnen und Südtiroler für die Einwilligungserklärung, 1 Drittel sagt nein. Zum Internationalen Tag der Organspenden rufen mehrere Vereinigungen in Südtirol dazu auf, sich genau zu informieren, um Vorurteile und Ängste abzubauen. Denn eine Organspende kann Leben retten, die Wartelisten sind aber lang. Am meisten Patienten warten auf eine Niere. Italienweit sind es über 6.000. In Deutschland nimmt die Bereitschaft zur Organspende zu. In den ersten 5 Monaten wurden mehr als 1.400 Spenderorgane registriert. Das sind 12% mehr als im Vorjahr. Aber der Bedarf ist noch größer, berichtet Zoita Sovalli.
4: Denn auf ein passendes Organ warten weiterhin deutlich mehr Menschen, als tatsächlich transplantiert werden können. Im vergangenen Jahr standen rund 8.200 Patientinnen und Patienten auf den Wartelisten. Am Ende konnte nicht einmal jeder 2. versorgt werden. Deshalb läuft auch die Debatte über neue Regeln weiter. Eine Gruppe von Bundestagsabgeordneten fordert, dass künftig grundsätzlich jeder Erwachsene als Organspender gilt, außer er widerspricht aus drücklich.
3: Papst Leo XIV. Geht wieder auf Reisen. Er beginnt heute einen 6-tägigen Besuch in Spanien. Die erste Station ist Madrid. Nach der offiziellen Begrüßung im Königlichen Palast wird sich der Papst mit der Königsfamilie und Vertretern der Regierung treffen. Am Mittwoch wird Leo in Barcelona anlässlich des 100. Todestages des Star-Architekten Antonio Gaudí eine Gedenkmesse in der Sagrada Familia feiern und an auch den Turm offiziell segnen. Von Barcelona aus fliegt der Papst weiter nach Gran Canaria. Höhepunkt ist dort eine große Festmesse im Stadion von Teneriffa. Leo war vor seiner Wahl zum Papst Missionar und Bischof in Peru und spricht fließend Spanisch. Mit dichten Wolken geht's durch den Vormittag. Mehr zum Wetter hören Sie gleich.
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3: Die Webcams zeigen im ganzen Land dichte Wolken und nur einzelne Sonnenstrahlen. Und am Nachmittag kann es stellenweise auch nass werden. Die Temperaturen legen noch zu, es werden maximal 26 Grad im Ätschtal. Aktuell hat es in Saloren 21 Grad, Mühlen in Taufers meldet 16, in Sarntein und in Kortspeichlander sind es 15 und in St. Martin in Thurn werden 14 Grad gemessen. Morgen Sonntag gibt es mehr Sonne am Vormittag, der Nachmittag wird dann wieder wechselhafter mit einzelnen Regenschauern und Gewittern.
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4: Aus der Landesverkehrsmeldezentrale begrüßt Sie Manuel Scutellaro. Schönen Vormittag. Auf der Bredder Autobahn in Richtung Norden zwischen Klausen und Sterzing gibt es Kolonnenverkehr und Stau wegen Überlastung. Auch auf den anderen Hauptstraßen Südtirols herrscht lebhafter Reiseverkehr. Rechnen Sie mit Kolonnenbildungen vor allem auf der Finchgauer Staatsstraße in Richtung Reschen bei den Ortsdurchfahrten zwischen Forst und Rabland sowie bei Kastelbell. Und wegen der Veranstaltung Sellerunder Bike Day bleiben bis 16 Uhr das Grüner Joch, Seller Joch, das Podoy Joch sowie der Campo Longo Pass gesperrt. Soweit deckt der Meldungen. Gute Fahrt!
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7: Samstagvormittag am 6. Juni. Ich bin Lisa Bipperger und in 4 Minuten, da ist es 11 Uhr. Hier auf Radio Holiday begleiten wir Sie natürlich bis zum Mittagessen jetzt noch hinein in den Samstag, hinein ins Wochenende. Und weiter geht's mit den Giant Rooks in der Holiday Playlist. 1,

Da kommt schon richtig Sommerstimmung auf mit Luis Fonsi. 4 Minuten nach 11, schönen Samstagvormittag. Und das im Juni, gerade erste Juniwoche, das heißt, es ist Pride Month. Und da kommt die nächste Single von Felix Yen und Jay Hart genau richtig. Pride nennt sie sich. Einen schönen Vormittag.

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1: Samstagvormittag mit Radio Holiday. Wir haben in den letzten zwei Wochen einen Einblick in die Südtiroler Sporthilfe bekommen und hatten dazu auch zwei Athletinnen und Athleten bei uns im Studio zu Gast, Hanna Oberhauser und Michael Burgmann. Aber von vorne. Insgesamt 84 Athletinnen und Athleten aus 16 Sportarten werden für ihre sportliche Leistung gefördert von der Südtiroler Sporthilfe. Die jungen Sporttalente kommen unter anderem aus den Disziplinen Badminton, Tennis, Kanu, Leichtathletik, Taekwondo, Judo, Schwimmen und Tischtennis. 46 Frauen und 38 Männer gehören damit neu zum geförderten Team der Südtiroler Sporthilfe. Mehr als 100 Gäste, darunter Athletinnen und Athleten, Eltern, Trainer, Verbandspräsidenten, Vorstandsmitglieder sowie Sponsoren, folgten der Einladung nach Bruneck im Rahmen eines Get-Togethers. Wurden nicht nur die Aktivitäten der Sporthilfe vorgestellt, sondern vor allem auch die Sportlerinnen und Sportler in den Mittelpunkt gerückt. Insgesamt wurden über 100.000 Euro als Fördergelder ausgeschüttet, um die sportlichen Laufbahnen der Athletinnen und Athleten gezielt zu unterstützen und zu erleichtern. Nach den Grußworten von Sporthilfe-Vizepräsident Jochen Schenk begrüßte Hausherr Johannes Moser die Anwesenden. Laura Savoia vom Amt für Sport richtete ebenfalls einige Worte an die Gäste. Anschließend folgte die offizielle Präsentation der Athletinnen und Athleten. Wir haben uns zwei der jungen Sporttalente eben schon mal vorab geschnappt und mit ihnen über ihre Wünsche, Träume und Chancen gesprochen. Zum einen die Schwimmerin Hanna Oberhauser, da hören wir uns gleich das ganze Interview nochmal an, und den Beachvolleyballer Michael Burgmann aus Bruneck. Und auch er hat uns verraten, wie denn sein Alltag als Leistungssportler aussieht. Training, Schule, Arbeit und Freizeit, alles unter einen Hut zu bringen.
2: Ja, ich bin jetzt eben seit 3 Jahren beim Studieren in Österreich. Und deswegen, mit Studium hat man natürlich auch viel zu tun, aber der Vorteil ist, dass man sich viel besser einteilen kann. Jetzt im Winter spiele ich meistens Hallenvolleyball. Da hat man dann, keine Ahnung, 4-5 Mal die Woche Training und das Spiel das Wochenende. Da muss man sich halt gut einteilen, weil es kann ja sein, dass man 2 Mal im Tag Training hat. Das ist dann schon ein bisschen anstrengend, aber man kriegt alles unter einen Hut. Im Sommer ist Beachvolleyball geht's eh gut, weil das sind Sommerferien vom Studium. Dann kann man sich eigentlich relativ frei einteilen.
1: Beachvolleyballer Michael Burgmann aus Bruneck, 22 Jahre alt, hat unter anderem mit dem 5. Platz bei der U21-Weltmeisterschaft und schon mehreren nationalen Titelerfolge feiern dürfen. Und dann noch die Schwimmerin Hanna Oberhauser, auch sie war bei uns im Interview zu Gast, bei Kollege Alex Daritz. Gleich das ganze Gespräch nochmal. 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

0: Sie zählt zu den vielversprechendsten Schwimmtalenten Südtirols und sorgt mit ihrer starken Leistung immer wieder für Aufsehen. Heute bieten wir einen spannenden Einblick in die Welt des Schwimmsports und die Geschichte einer jungen Athletin mit viel Potenzial.
1: Heute ist die Hanna Oberhauser, Schwimmerin bei Nesses Fabonek, und die erzählen jetzt ein bisschen von mir.
0: Willkommen bei uns auf Radio Holiday. Zuletzt hast du große Erfolge im Freistil und hast damit auch über die Landesgrenzen hinaus auf dich aufmerksam gemacht. Läuft, oder?
1: Also Gott zur Zeit geht mir super. Jetzt habe ich eine kleine Pause gehabt inzwischen, wo ich in Urlaub gefahren bin. Danach kann ich natürlich die ganzen Trainings jetzt wieder aufholen. Aber mittlerweile bin ich mit den Zeiten wieder drin, deswegen geht es wieder ganz gut.
0: Hanna, erzähl uns bitte, wie denn so ein Trainingstag von dir ausschaut.
1: Also, natürlich erst einmal stehe ich auch, gehe in die Schule. Danach gehe ich heim, tue etwas essen und tue mir ein bisschen ausruhen. Danach, wenn ich, gehe Trockentraining, Augenreischach und eine Stunde. Und gleich danach werde ich dann zum Schwimmen 2 Stunden lang gehen.
0: Was mich jetzt interessiert, muss man denn auf das Essen aufpassen oder ist das eigentlich egal? Weil es heißt ja immer, man sollte nach dem Essen erst 2 Stunden später ins Wasser.
1: Ja, beim Essen sollte man eigentlich schon aufpassen. Ich tue es ja jetzt nicht so viel, aber kann jeder tun, wie er will.
0: Du bist neu in die Familie der Südtiroler Sporthilfe aufgenommen worden und hast einen Förderpreis erhalten. Was bedeutet diese Anerkennung für dich persönlich?
1: Also das ist wirklich eine super Motivation für mich. Danke an die Sporthilfe. Das ist wirklich super, was die für die Athleten tun, und das ist einfach unvorstellbar.
0: Wie hilft dir diese Unterstützung konkret in deinem Alltag als Schwimmerin und im Training weiter?
1: Ja, im Training mit der Unterstützung halt auch viel, weil mit der Südtiroler Sporthilfe, die sind die halt auch ein bisschen, also sagen wir es so, erweitern. Die sind die von dir, die Post sind und alles und neue.
0: Welche Ziele verfolgst du im Schwimmsport in den nächsten Jahren, sportlich und vielleicht auch international?
1: Ja, also jetzt werde ich mich konzentrieren, weil wir jetzt halt auch in die Langbahn gehen, sie trainieren, werde ich jetzt probieren, mich auf die Sette Colli und auf die nächsten Spiele ein bisschen vorzubereiten. Und dann in den nächsten Jahren werde ich probieren, auf nationaler Ebene, also mit der italienischen Nationale, ein bisschen weiterzukommen.
0: Was motiviert dich, jeden Tag aufs Neue im Training alles zu geben, auch wenn es manchmal anstrengend wird?
1: Ja, also eine ganz gute Motivation ist natürlich auch die Sporthilfe, weil sie mich halt auch unterstützt. Und eine große Motivation ist halt die vielen Erfolge oder was ich allem erziele mit dem Schwimmen und ja.
0: Alles klar, geht es auch in die Halle zum Schwimmen oder ist der Sommer deine Hauptsaison?
1: Ja, ich sage schon eher Sommer, ja.
0: Apropos Sommer, was bedeutet für dich der Sommer?
1: Ja, Sommer bedeutet mir mit den Freunden halt viel auszumachen, viel draußen zu sein, draußen zu schwimmen. Und ja.
0: Für alle Hörerinnen und Hörer zu Hause, die jetzt Lust bekommen haben, sich dem Thema Schwimmen zu nähern, wie wird man eigentlich Schwimmerin?
1: Also man braucht auf jeden Fall, für den Sport braucht man viel Disziplin und auch ganz viel Motivation, weil jeden Tag und das ganze Jahr das durchzuhalten ist wirklich nicht leicht. Aber ich sage so, wenn man die Motivation findet, dann kann man auf jeden Fall umfangen.
0: Bei uns im Gespräch heute Hanna Oberhauser, erfolgreiche Schwimmerin aus Bruneck. Sie ist mehrfach Italienmeisterin, zum Beispiel Titel über 500 Meter Freistil bei Jugend- und Juniorenwettkämpfen, hat Rekorde aufgestellt, darunter Südtiroler Landesrekorde und Meisterschaftsrekorde in ihrer Altersklasse. Vielen Dank, Hanna, für deinen Besuch bei uns und weiterhin natürlich alles, alles Gute.
1: Danke, Henk.
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Neue Musik in der Holiday Playlist von Hugel. Und es geht zu den Altbekannten aus dem Jahr 2000. Jetzt um kurz vor 11:30. Das ist Bon Jovi. Wir rocken Ihren Vormittag auf Radio Holiday durch den Samstag.

0: Es ist kurz vor 11:30 und wir blicken auf Südtirols Straßen auf der Brenner Autobahn. Da ist nämlich einiges los und sie verlieren sehr viel Zeit aktuell. Im Abschnitt Pontigl bis zum Marktstädter Sterzing eine Viertelstunde Zeitverlust. Das Problem, das herrscht allerdings in Richtung Norden. Von Brixen, Industriezone bis nach Sterzing aktuell über 80 Minuten Zeitverlust wegen Überlastung. Von Bozen Nord bis Brixen, da brauchen sie 25 Minuten länger. Und nach einem Unfall gibt es Zeitverlust und Staus von Bozen Nord in Richtung Bozen Süd. Sie verlieren 20 Minuten. Ebenfalls Zeitverlust auf der Brenner Staatsstraße im Abschnitt Freienfeld-Sterzing eine Viertelstunde. In Fahren vom Löwenviertel in Richtung Brixen fahren eine Viertelstunde. Und nochmal 15 Minuten Zeitverlust von Klausen, Kreuz und Gröden in Richtung Brixen. Und auch auf der Finchgauer Staatsstraße Überlastung von Staben bis Latsch 10 Minuten Zeitverlust. Von Meran bis Naturns eine Viertelstunde Zeitverlust. Allen unterwegs gute und sichere Fahrt.
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0: Der Superstar in der Holiday Playlist. Aber nicht nur dort sind Superstars unterwegs in der Musik, sondern auch am Berg. Etwa die Bergrettung im Alpenverein Südtirol. Hinter der liegt ein Rekordjahr. Anfang April fand die Landesversammlung der Bergrettung im Alpenverein Südtirol in Tramin statt. Einige Punkte standen dabei an, es wurde gewählt unter anderem und auf das letzte Tätigkeitsjahr zurückgeblickt. Thomas Hellriegel, er ist Landesleiter der Bergrettung im AVS und er ist bei uns im Gespräch zu Gast gewesen in der vergangenen Woche. Er wurde für weitere 3 Jahre im Amt bestätigt und das einstimmig. Und auch für die verschiedenen Bezirke wurde neu gewählt, wie er uns verraten hat.
1: Ja, wenn wir kurz auf die Personen eingehen können, heißt es ganz konkret, dass im Finchgau oben jetzt der Schrecker Christian der Bezirksvertreter ist. In Burgrof, man bleibt weiterhin der Haller Franz. In Bozen und Umgebung macht es der Raschner Lukas. Neu gewählt ist der Taler Herbert in Eisacktal, Wipptal, der was in Philipp Braunhofer ersetzt. Und auch fürs Pustertal haben wir jemanden finden können, beziehungsweise hat sich der Walter Unterregelsbacher aus Santin Taufers zur Verfügung gestellt. Das, was uns besonders freut, er ersetzt somit den Joe Auer, der was viele Jahre das Amt inne gehabt hat. Und mit dem Walter kriegen wir im Pustertal sicherlich einen sehr hervorragenden Bergretter, der was die Bergrettung, ja, man kann schon fast sagen, in- und auswendig kennt. Er ist selber Rettungsstellenleiter gewesen. Und ja, als Landesleiter freut es mich besonders, dass da so viele fähige Leute uns zur Verfügung stehen. Und das, was man natürlich nicht vergessen darf, ist, wir haben natürlich nur einen Landeshundereferent. Und selbst steht uns weiterhin der Nickel zur Verfügung, der was schon die Erfahrung aus dem vorhergehenden Amtsjahr mitbringt.
0: 35 Bergrettungsstellen auf ganz Südtirol verteilt. Mit über 1000 aktiven Bergrettungsmännern und Frauen sind Garantie für einen schnellen und effizienten Hilfsdienst. Zusätzlich unterstützen über 40 Lawinenhundeführerinnen und Führer mit ihren Suchhunden den Bergrettungsdienst im Alpenverein Südtirol bei der Suche nach vermissten und verschütteten Personen. Landesleiter der Bergrettung im AVS Thomas Hellriegel, der hat dann auch noch ein paar Zahlen mitgebracht, welche unter anderem bei der Landesversammlung unter die Lupe genommen wurden.
1: Das abgelaufene Jahr war ja für uns als Bergrettung wieder ein Rekordjahr. Also der erfreuliche Rekord ist, dass wir mittlerweile 1074 Mitglieder verzeichnen können. Also so viele aktive Bergretter hat es in Südtirol noch nie gegeben. Man darf auch erwähnen, dass der Frauenanteil kontinuierlich steigt und mittlerweile auch über 100 Frauen bei uns im Bergrettungsdienst ihren Platz haben. Was ein bisschen ein trauriger Rekord ist, aber dem, was man einfach auch nennen muss, ist, dass im Jahr 2025 in Summe 1807 Ausrückungen passiert sind. Das heißt, dass wir auch da wieder einen neuen Rekord haben. Das heißt, die Bergrettung in Südtirol ist in ihrer

0: ihrer fast 80-jährigen Geschichte nie so oft ausgerückt wie im abgelaufenen Jahr, wobei wir natürlich nachher so Rettungsstellen haben, die was besonders oft zum Einsatz kommen. Und vielleicht darf ich da die ersten drei, vier nennen, also Hallisch, Meran, sei es am Schlern, Hochbuschertal und Brixen.
1: 1948, nicht lange nach der Gründung des Alpenvereins Südtirol, wurde auch in Südtirol der Bergrettungsdienst im Alpenverein Südtirol ins Leben gerufen. Nach langer und mühevoller Aufarbeit ist der BRD heute ein selbstständiges Mitgliedsverein im AVS, wo sich erfahrene Bergsteigerinnen und Bergsteiger finden, um ehrenamtlich in Bergnot geratene Menschen zu helfen.
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11.46 Uhr. Es braucht Geduld in Südtirol und besonders auf Südtirols Straßen auf der Brenner Autobahn in Richtung Norden. Zeitverlust bis zum Brenner. Ja, damit darf ich mich aber verabschieden jetzt am Samstagvormittag und ein schönes Wochenende wünschen. Ich bin Lisa Bitberger. Sie hören Radio Holiday. Jetzt geht's gemeinsam mit Post Malone in Richtung Nachrichten. Wir hören uns.

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3: Neues Zuhause für Senioren aus Fahren, Brixen und Lüsen. Jugendliche liefern sich Schlägerei in Bozen. Das Wetter ist dicht bewölkt mit ersten Regentropfen. Ich bin Sabrina Fleischmann, grüß Gott.
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3: In Farm wird zur Stunde des neue Seniorenzentrum Ella feierlich eröffnet. Es ist ein Gemeinschaftsprojekt mit Brixen und Lüsen. Die Plätze werden auf die Senioren aus allen 3 Gemeinden aufgeteilt. Die Lüsener Bürgermeisterin Carmen Plasella sagt:
4: Es handelt sich dabei um ein sehr modernes, ein sehr zeitgemäßes Seniorenzentrum mit 7 Wohngruppen zu je 12 Plätzen. Das heißt de facto, es können 84 Personen, Seniorinnen und Senioren Heimplätze angeboten werden, und von diesen 84 Plätzen sind 10 Plätze für die Lüsnerinnen und Lüsner reserviert und vorgesehen.
3: Zum Zentrum gehört auch betreutes und begleitetes Wohnen. Dazu kommen noch ein Tagespflegeheim, eine Seniorenmensa, Arztambulatorien, ein Friseur und ein Waschsalon und eine Bar. Gekostet hat das neue Zentrum 56 Millionen Euro. Mitten in der Bozner Altstadt ist es gestern Abend zu einer Wüstenschlägerei gekommen. 6 bis 7 junge Nordafrikaner hatten sich geprügelt. Auch Gläser und Aschenbecher sind geflogen, berichtet die Tageszeitung Alto Adige. Verängstigte Passanten haben sich in Geschäfte geflüchtet und die Ordnungskräfte alarmiert. Beim Eintreffen von Polizei, Carabinieri und Ortspolizei sind einige der Jugendlichen geflüchtet. 2 mussten ins Krankenhaus eingeliefert werden. Die Ermittler schließen nicht aus, dass es beim Streit um Drogenhandel gegangen sein könnte. In Tramin wird heute Nachmittag eine große Zivilschutzübung im Höllenbachtal abgehalten. Damit wird an die Unwetterkatastrophe vor 40 Jahren erinnert. Im Juni 1986 war der Höllenbach nach starken Regenfällen über die Ufer getreten und hatte große Schäden angerichtet. Die Übung mit 300 Einsatzkräften läuft von 13 Uhr bis 17.30 Uhr. Die Demokratische Republik Kongo hat innerhalb eines Tages mehr als 70 neue Ebola-Fälle registriert und warnt vor einer schnellen Ausbreitung der tödlichen Krankheit. Auch in Uganda wurden weitere Erkrankungen bestätigt. Italien reagiert auf den Ebola-Ausbruch mit verstärkten Sicherheitsmaßnahmen. Menschen, die aus dem Kongo oder Uganda nach Italien einreisen, sind verpflichtet, sich innerhalb von 24 Stunden zu melden, damit sie überwacht werden können. Bei uns in Südtirol ist der Sanitätsbetrieb dafür zuständig. Die Regenbogenfahne sorgt wieder für Streit innerhalb der Landesregierung. Mehr dazu gleich im Wochenrückblick.
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11: Ich bin Winfried Zueck, grüß Gott. Diese Woche haben manche wegen eines Regenbogens schwarz gesehen. Jetzt im Juni hängen an mehreren Orten Regenbogenfahnen. Sie sollen ein Zeichen der Vielfalt und Sichtbarkeit sein für Homosexuelle und Transsexuelle. Dass solche Fahnen jetzt auch in den öffentlichen Landhäusern zu sehen sind, sorgt innerhalb der Landesregierung für Zwist. Die italienischen Rechtsparteien und auch die Freiheitlichen sind dagegen. Das haben sie diese Woche bekräftigt. Die SVP hingegen findet es gut, dass zum Beispiel im Pressesaal des Landes eine Regenbogenflagge hängt.
12: Landeshauptmann Arno Kompatscher sagt, dafür gäbe es einen guten Grund.
13: Ich denke schon, dass gerade wir Südtiroler, Südtirolerinnen, die wir ja auch anders sind in Italien, wir sind auch dafür unterdrückt worden, weil man alles gleich machen wollte, dass gerade wir Verständnis für Diversität haben sollten.
12: Wie steht es um die Toleranz der Südtiroler? Die Meinungen zum Pride-Monat sind unterschiedlich.
14: Das ist wichtig, sehr wichtig. Ich bin zwar schon ein bisschen ältere Generation, aber trotzdem ist für mich das normal.
15: Non lo dico meglio. Contro queste cose.
16: Gemischte Gefühle, ja.
17: Für mich ist es okay.
18: Jeder soll sich selber entscheiden, aber für mich ist das ganz normal.
12: Madu Alba ist queere Aktivistin. Sie sagt, die Haltungen in der Südtiroler Bevölkerung gehen immer weiter auseinander. Auf der einen Seite gäbe es seit der ersten Südtiroler Pride-Parade letztes Jahr mehr Solidarität mit Homosexuellen. Gleichzeitig würden sie weiterhin diskriminiert.
19: Allgemein sind wir in Südtirol weiter hinten, was die Sichtbarkeit betrifft, auch im Vergleich zum sonstigen deutschsprachigen Raum und auch im Vergleich zu Italien. Deswegen ist es umso wichtiger, dass wir uns jetzt zeigen und auch zeigen können und den Mut dazu haben und vor allem auch die Unterstützung dafür bekommen, dass wir unsere verschiedenen Lebensrealitäten erzählen können, damit Menschen ein vielfältiges Bild von dem bekommen, was wir sind und was wir erfahren und teilweise erfahren müssen.
12: Mit dem Pride-Monat fordern die Aktivisten, dass auf politischer Ebene etwas getan wird. Es brauche ein Antidiskriminierungsgesetz. Bleibt zu sehen, ob neben dem Hissen der Regenbogenflagge auch das im Landtag diskutiert wird.
11: 16 Tage lang saßen sie im Gefängnis in Untersuchungshaft. Vorgestern, am Donnerstag dann, hat das Landesgericht Trient die 5 Verdächtigen im Fall Alpenkohle aus dem Gefängnis entlassen. Für diese Südtiroler ist ein Albtraum vorbei, vorerst zumindest.
20: Sie sind tatsächlich wieder alle frei. Kein Hausarrest, keine Meldepflicht, kein Ausreiseverbot. Nicht für Giulio Angelucci und auch nicht für Andreas Tabainer, Hugo Trenkwalder, Rupert Rossanelli und Andreas Mari. Maris Anwalt, Ivan Verdana.
21: Herr Mari ist erleichtert, dass er das Gefängnis verlassen durfte. Er ist jetzt wieder zu Hause und ist froh, dass dieser Albtraum endlich ein Ende hat.
20: Ein Ende hat jetzt zwar erstmal nur der Gefängnisalbtraum, allerdings sei das schon ein gutes Zeichen.
21: Schlussendlich ist das eine erste kleine Bestätigung, die bezeugt, dass die Maßnahme nicht nur vollkommen überzogen, sondern auch nicht notwendig war.
20: Der gleichen Meinung ist auch Senatorin und Rechtsanwältin Julia Unterberger. Und es sei auch ein Zeichen dafür, dass auch das restliche Verfahren in Richtung Freispruch gehen könnte.
22: Wenn diese Begründung des Überwachungsgerichtes in die Richtung geht, dass keine Indizien für die Straftat vorliegen, dann ist das natürlich noch einmal ein großer Vorteil für die Beschuldigten.
20: Kommende Woche entscheidet das Gericht dann, wie es für Flavio Ruffini weitergeht. Der Generaldirektor der Landesumweltagentur ist ja vom Dienst suspendiert und darf ein Jahr lang kein öffentliches Amt mehr innehaben. Wenn das Gericht die aktuelle Linie beibehält, dann wird wohl auch Ruffini schon bald wieder an seinen Arbeitsplatz zurück dürfen.
11: Es ist ein schwieriges Thema und eine Entscheidung, vor der man nie stehen möchte. Es gibt Menschen, die sind so schwer krank, dass sie sich wünschen, nicht mehr weiterzuleben. Für sie soll es in Zukunft in Südtirol die Möglichkeit des ärztlich assistierten Suizides geben. Diese Woche hat die Landespolitik die Weichen dafür gestellt.
12: In einigen wenigen Fällen dürfen Patienten um einen assistierten Suizid anfragen. Das plant Gesundheitslandesrat Hubert Mesner.
23: Das gilt nur für Patienten, die an einer irreversiblen Krankheit, einer unheilbaren Krankheit leiden, als erstes, die einen großen psychischen und physischen Stress haben, der für sie unerträglich wird. Aber es gilt auch für Patienten, die lebenserhaltende Maßnahmen bedürfen, um überhaupt am Leben bleiben zu können. Und es gibt für Patienten, die aber frei entscheiden und auch fähig sind, frei zu entscheiden.
12: In Südtirol wäre es so.
20: Der Patient stellt einen Antrag und der kommt dann in eine eigens dafür zuständige Kommission, bestehend aus Ärzten, Psychiatern, Rechtsmedizinern, Krankenpflegern und Palliativmedizinern. Wenn die Kommission den Antrag genehmigt, muss es der Patient selbst sein, der das tödliche Medikament zu sich nimmt. Die Präsidentin der Südtiroler Ärztekammer, Astrid Marsona, geht davon aus, dass sich in Südtirol Ärzte finden lassen, die den assistierten Suizid begleiten. Sie selbst hat ihre Zweifel, wie das mit der Berufsethik vereinbar ist.
0: Weil es macht doch einen Unterschied, ob wir uns dem Tod nicht mehr in den Wege stellen, zum Beispiel bei einer Palliativmedizin, oder ob wir aktiv etwas machen, was den Tod zur Folge hat.
20: Ob es überhaupt so weit kommt, entscheidet sich im Juli. Dann stimmt der Landtag über das Gesetz zum assistierten Suizid ab.
11: Aber selbst dann wäre es ein Gesetz auf Zeit, bis sich das Parlament in Rom auf ein staatliches Gesetz einigt. Nach mehreren ausgesprochen trockenen Wochen ist diese Woche der Regen zurückgekommen. Die Wälder und Wiesen sind jetzt saftig grün und auch den öffentlichen Grünflächen in den Orten hat der Regen gut getan. Gewundert haben wir uns allerdings, dass in einigen Gemeinden trotz des strömenden Regens die Bewässerung der Parks und Kreisverkehre weitergelaufen ist. Und das, obwohl wir doch eigentlich zum Wassersparen aufgerufen sind.
3: Die Bewässerung bei öffentlichen Grünflächen erfolgt meist automatisch. Eine Zeitschaltuhr schaltet die Rasensprenger zu einer bestimmten Uhrzeit ein und wieder aus. Meistens ein paar Mal pro Woche. Damit nicht zu viel gegossen wird, gibt es Sensoren, die erkennen, wenn es regnet und wie viel, sagt Bewässerungsexpertin Miriam Ebnicher.
4: Der Sensor, der praktisch die Bewässerung dann ausschalten bei einem Mindestniederschlag von 5 mm.
3: Auch die Gemeinde Bozen hat solche Sensoren, die Regen erkennen und dann die Bewässerung ausschalten sollten. Eigentlich. Denn mit den Sensoren gibt es ein Problem, sagt die Direktorin der Stadtgärtnerei Bozen, Ulrike Buratti.
17: Die sind ein bisschen anfällig und deshalb funktionieren die nicht immer so, wie sie sollten. Wobei ich hinzufügen muss, die Talverwiesen, Eisackwiesen und sämtliche angrenzende Grünflächen werden mittels eines Tiefbrunnens und nicht mittels Trinkwasser bewässert. Das heißt, wir versuchen auch im Interesse aller Ressourcenverschwendung zu vermeiden.
11: In anderen kleineren Gemeinden wird die Bewässerung der öffentlichen Grünflächen manuell ausgeschaltet. Für eine Stadt wie Bozen mit hunderten Rasensprengern sei das zu aufwendig, sagte die Stadtgärtnerei. Vor 10 Jahren sind sie wie Pilze aus dem Boden geschossen, seit einiger Zeit sind die Speedboxen aber kaum mehr im Einsatz. Die aktuelle italienische Regierung hat die Verwendung dieser Radarfallen eingeschränkt. Es braucht jetzt zugelassene Radargeräte und auch noch die Erlaubnis des Staates, dass auf einer bestimmten Straße so eine fixe Radarfalle stehen darf. Das hat Folgen für die Kassen der Gemeinden. Diese Woche wurde bekannt, dass die Einnahmen aus Verkehrsstrafen in Bozen im letzten Jahr um 80% zurückgegangen sind.
20: Es wird aktuell zwar geblitzt, aber halt mit den altbewährten Radargeräten, die von einem Polizisten bedient werden müssen. Weil die Polizisten aber auch andere Dinge zu tun haben, gibt es weniger Strafen und deswegen auch weniger Geld für die Gemeindekassen. Christian Karley, der Sprecher der Südtiroler Ortspolizisten, bestätigt das. Auch bei ihm in Schlanders sind die Speedboxen außer Betrieb.
24: Weil im Falle eines Einspruchs kann die öffentliche Verwaltung auch auf Spesen verurteilt werden und diese Spesen können dann vom Rechnungshof dem Kommandanten angelastet werden.
20: In Lana sind die Einnahmen aus Geschwindigkeitsstrafen von 12.500 Euro im Jahr 2024 auf 5.500 Euro im vorigen Jahr zurückgegangen. Das sagt Bürgermeister Helmut Taber.
25: Man weiß nicht genau, woran man rechtlich ist und das ist das Problem. Wir haben noch keinen genauen Zeitplan gehört, hoffen aber, dass dies so schnell wie möglich bereinigt wird. Am besten natürlich so, dass diese Geräte weiterhin erlaubt sind. Wir würden die auch ausbauen in unserem Gemeindegebiet, weil wir der Meinung sind, dass es das Um und Auf ist, dass wir die Personen, die zu schnell fahren, einfach kontrollieren und dann auch strafen, damit das endlich aufhört.
11: Sagte der Bürgermeister von Lana. Noch innerhalb dieses Monats soll in Italien feststehen, welche Blitzer erlaubt sind und welche nicht. Im Tourismus gibt es immer wieder neue Nischen, neue Konzepte, um Gästen eine besondere Erfahrung zu bieten, um natürlich besonders Kasse zu machen. Eine solche Nische ist gerade die sogenannte Longevity, zu Deutsch Langlebigkeit. Die Südtiroler Hotels setzen jetzt auf diesen Trend und bieten gesunde Ernährung und Erholung an, um eben länger zu leben.
20: Um ein paar Jahre mehr rauszuholen, braucht es gar nicht so viel.
12: Das sagt Andrea Gartenbach. Sie ist Ärztin für Innere Medizin und hat sich auf Longevity spezialisiert.
1: Essentiell ist Schlaf. Dann wissen wir natürlich, dass das ganze Thema Bewegung, Muskelaufbau, Stabilität und aber auch Ausdauer extrem wichtig ist. Und wir dann natürlich den großen Bereich der Ernährung haben, besonders bunt, mediterran, regional, wenig prozessiert, wenig Zucker. Und dann aber auch die mentale Gesundheit und die Emotionalität.
12: Aber wenn man alles richtig macht, wie viele Jahre Lebensspanne kann man realistisch rausholen? Das Potenzial ist groß, sagt der Longevity-Experte Nils Behrens.
5: Es geht ja vor allem um die gesunden Jahre, die man rausholen kann. Also der Körper, wie wir ihn heute haben, sagt die Wissenschaft, hält nicht länger als 120 Jahre. Also, aber wenn man diese 120 Jahre eben halt möglichst frei von gesundheitlichen Einschränkungen verbringen kann, dann ist das doch schon ein tolles Ziel.
12: Longevity hat auch genetische Faktoren. Ungefähr die Hälfte hängt davon ab und darauf haben wir natürlich keinen Einfluss. Die andere Hälfte haben wir selbst in der Hand und mit besserer Ernährung, etwas Bewegung und gutem Schlaf kann man durchaus ein paar Jahre länger leben.
11: Und das war der Wochenrückblick mit den Themen dieser Woche kurz zusammengefasst. Wir wünschen ein schönes Wochenende.
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6: Einzelne Sonnenstrahlen, ein paar Regentropfen und viele Wolken gibt es jetzt zum Mittag. Am Nachmittag folgen dann einige Regenschauer, am Abend ist es schon wieder trocken und die Temperaturen klettern heute noch bis auf 26 Grad im Etschtal. Aktuell messen wir in Bozen 20, in Bruneck und Meran 17, in Brixen 19, Schlanders meldet 16 und Sterzing 14 Grad. Der Sonntag legt morgen einen sonnigen Start hin, dann türmen sich Quellwolken auf und am Nachmittag und am Abend kann es Regenschauer und Gewitter geben.
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7: Aus der Landesverkehrsmeldezentrale begrüßt Sie Barbara Widot. Auf der Brenner Autobahn in Richtung Süden zwischen Bozen Nord und Bozen Süd 4 km Stau nach einem Unfall. Und in Richtung Norden zwischen Trient Süd und Neumar sowie zwischen Klausen und Sterzing Kolonnenverkehr und Stau wegen Überlastung. Und auch auf der Finchgauer Stadtstraße in Richtung Reschen zwischen Forst und Rabland und zwischen Staben und Gasterbell Kolonnenverkehr und Stau wegen Überlastung. Gute Fahrt!
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2: 10 vor 1.
3: Kamin, 300 Einsatzkräfte bei Zivilschutzübung. Seniorenbetreuung, Brixen, Farn und Lüsen arbeiten zusammen. Das Wetter stark bewölkt. Ich bin Florian Scheringer, guten Tag.
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3: In Tramin findet jetzt am Nachmittag eine große Zivilschutzübung im Höllenbachtal statt. Damit wird an die Unwetterkatastrophe vor 40 Jahren erinnert. Im Juni 1986 war der Höllenbach nach starken Regenfällen über die Ufer getreten. Wasser, Schlamm und Geröll hatten große Schäden angerichtet. Die Übung mit 300 Einsatzkräften startet jetzt um 1 und läuft bis 5:30. Mit dabei sind Bevölkerungsschutz, Feuerwehr, Weißes und Rotes Kreuz, Bergrettung, Carabinieri und auch ein Hubschrauber der Finanzwache. 3 Eisacktaler Gemeinden arbeiten bei der Betreuung von Senioren zusammen. Farn, Brixen und Lüsen haben gemeinsam das Seniorenzentrum Ella mit 84 Plätzen gebaut, das heute feierlich eröffnet worden ist. Zum Betreuungskonzept gehören auch weitere Angebote, sagt die Lüsener Bürgermeisterin Carmen Plasella.
5: Wir haben in der Struktur 30 Wohnungen für begleitetes und betreutes Wohnen, also hier insgesamt für 36 Personen Platz und zusätzlich noch ein Tagespflegeheim für 13 Betreute.
3: Dazu kommen noch ein Tagespflegeheim, eine Seniorenmensa, Therapieräume, Arztambulatorien, ein Friseur und ein Waschsalon sowie eine Bar. Das neue Zentrum hat 56 Millionen Euro gekostet. Finanziert wurde es von den Gemeinden, vom Land und mit Geld aus dem staatlichen Wiederaufbaufonds. Der Kongo hat innerhalb eines Tages mehr als 70 neue Ebola-Fälle registriert und warnt vor einer schnellen Ausbreitung der tödlichen Krankheit. Auch in Uganda wurden weitere Erkrankungen bestätigt. In Italien gelten deshalb strengere Sicherheitsmaßnahmen. Menschen, die aus dem Kongo oder Uganda nach Italien einreisen, sind verpflichtet, sich innerhalb von 24 Stunden zu melden, damit sie überwacht werden können. Bei uns in Südtirol kümmert sich der Sanitätsbetrieb darum. In der Chefetage des Internationalen Skiverbands FIS gibt es Turbulenzen. Der Geschäftsführer ist zurückgetreten, offenbar wegen eines Streits mit dem Präsidenten Johann Eliasch. Nächste Woche steht die Präsidentenneuwahl an und Eliasch könnte die Wahl verlieren. Sportler und nationale Verbände kritisieren ihn nämlich auch. Bei der Wahl hat er 2 Gegenkandidaten. Und es ist weiterhin bewölkt, der Regen lässt aber noch auf sich warten. Mehr zum Wetter hören Sie gleich.
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3: Die Wolken geben weiterhin den Ton an, den Regenschirm braucht es momentan aber noch nicht. Später sind dann einige Schauer möglich. Aktuell messen wir 22 Grad in Bozen, 18 in Bruneck, 17 in Schlanders und 15 Grad hat es in Sterzing. Morgen Sonntag wird es am Vormittag sonnig, nachmittags bilden sich dichte Wolken und es gibt einige Schauer und Gewitter. Die Höchstwerte liegen zwischen 24 und 29 Grad.
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8: Guten Nachmittag aus der Landesverkehrsmeldezentrale. Es begrüßt Sie Manuel Scutellaro. Auf der Brenner Autobahn herrscht starker Reiseverkehr in Richtung Norden. Zwischen Trient Süd und Neumarkt gibt es Kolonnenverkehr und zwischen Klausen und Sterzing Kolonnenverkehr und Stau. Auf der Finchgauer Staatsstraße in Fahrtrichtung Reschen zwischen Latsch und Goldrain kommt es zu Behinderungen nach einem Unfall. Und wegen der Veranstaltung Sellerunder Bike Day bleiben bis 16 Uhr das Grödner, das Seller und das Podoljoch sowie der Campo Longo Pass gesperrt. Unterwegs, gute und sichere Fahrt.
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1: Zu Beginn die steilen Gesuche. Ein Zwei-Personen-Haushalt in Bruneck sucht eine Mithilfe für mindestens 12 Stunden pro Woche. Eine Frau sucht Arbeit als Zimmerfee, Frühstücksbedienung oder Putzfee. Eine 18-jährige Studentin sucht einen Sommerjob als Hundesitterin in einem Hotel. Die Telefonnummern finden Sie bei uns auf der Homepage unter www.radioholiday.it. Die steilen Angebote. Kiwi Sports Bruneck und Innichen sucht einen Saisonverkäufer/Verkäuferin in Teilzeit oder Vollzeit mit Deutsch- und Italienischkenntnissen. Bewerbung und Lebenslauf an commerciale@kiwisports.eu oder direkt im Geschäft. Die Firma SDS sucht ab sofort verlässliche Nachtportiere für Einsätze im Oberpustertal. Arbeitszeit ist ab sofort täglich von 22 Uhr abends bis 6 Uhr morgens. Die Stelle läuft bis September und eignet sich besonders gut für Studenten, Pensionisten oder alle, die gerne nachts arbeiten. Gesucht werden zuverlässige Personen mit freundlichem Auftreten und Verantwortungsbewusstsein. Bei Interesse info@sds-security.it. Beikircher Grünland sucht echte Macherinnen und Macher am Steuer, Lkw-Fahrer, Fahrerinnen mit Leidenschaft. Unterwegs durch ganz Südtirol und Trient zu den schönsten Orten der Region, um täglich Kunden zufriedenzustellen. Du hast einen Führerschein der Klasse C, CE, bist verlässlich und kontaktfreudig, du bist gerne unterwegs und am Abend zu Hause, packst mit an und suchst einen sicheren Arbeitsplatz. Dann melde dich paul.beikircher@grünland.it. Die Gasser Brothers suchen für ihre Filiale im Obi-Baumarkt Bruneck einen Barista, Verkäufer, Verkäuferin in Vollzeit oder Teilzeit. Geboten werden flexible durchgehende Arbeitszeiten, Gratisverpflegung während der Arbeitszeiten, Gratis-Parkplatz, pünktliches und überdurchschnittliches Gehalt, Gasser-Vorteilskarte für reduzierte Einkäufe, Benefit-App Karriere Südtirol. Anforderungen, Arbeitszeiten von 9 bis 16 Uhr oder von 11.30 Uhr bis 18.30 Uhr, gute Deutsch- und Italienischkenntnisse, Freundlichkeit, Pünktlichkeit. Du bist interessiert? Dann melde dich telefonisch oder sende deinen Lebenslauf an info@gasserbrothers.it. Für die Jugendherberge in Toblach wird ein Koch-Köchin in Vollzeit gesucht. Dich erwarten ein sicherer Arbeitsplatz mit Jahresvertrag, geregelte Arbeitszeiten, eine leistungsgerechte Entlohnung, ein tolles Team und ein angenehmes Betriebsklima sowie Essensgutscheine. Du bist flexibel und zeigst Einsatzbereitschaft, hast Erfahrung im Hotel- und Gastgewerbe und bist bereit, auch am Wochenende zu arbeiten? Dann schick deine Bewerbungsunterlagen an karriere@jukas.net. Die St. Barbara Apotheke in St. Georgen sucht ab September einen engagierten BKA, pharmazeutisch-kaufmännischen Assistenten, Assistentin in Vollzeit. Geboten werden ein freundliches Arbeitsumfeld und ein motiviertes Team. Bitte nur schriftliche Bewerbungen mit Lebenslauf an info@st-barbara.it. Die Firma Imperial, ihr Heizungsfachhandel in Bruneck, sucht einen Servicetechniker, Technikerin für Wärmepumpen, Biomasse und Lüftungsanlagen in Südtirol. Deine Aufgaben sind Inbetriebnahme, Wartung und Servicereparaturen. Geboten werden ein Firmenfahrzeug, Doppelzahlung, Weiterbildung und ein tolles Team. Melde dich unter Jonas.

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1: Der Südtiroler Sanitätsbetrieb sucht engagierte Köchinnen und Köche für das Krankenhaus Bruneck und das Krankenhaus Innichen. Dich erwartet eine moderne Küche, geregelte Arbeitszeiten, ein herzliches Team und sichere Arbeitsbedingungen im öffentlichen Dienst. Du bringst deine Ausbildung als Koch oder Köchin mit, arbeitest gerne im Team und hast Freude daran, auch spezielle Diäten mit Sorgfalt zuzubereiten? Dann bewirb dich bis zum 22. Juni um 12 Uhr. Einstiegsgehalt in Vollzeit liegt bei 1.850 Euro monatlich netto. Kollektivvertrag, vierte Funktionsebene, gemäß Betriebsabkommen vom 23. Mai 2006 für das nichtärztliche Personal. Die Ausschreibung findest du unter sabes.onboard.org/jobs. Lebensmittelgroßhandel Seppi-Gebhardt in Schaps sucht Magazinmitarbeiter, Mitarbeiterinnen für den Standort Schaps. Du möchtest in einem Südtirol-weit tätigen Großbetrieb mit fixen Arbeitszeiten und gutem Verdienst arbeiten und hast Lust, dich in einem tollen Team zu verwirklichen? Dann melde dich unter info@seppi-gebhardt.com. Market Konrad Dinkhauser sucht für das Geschäft in Deisten einen Verkäufer oder eine Verkäuferin in Teilzeit. Weitere Infos unter dinkhauser.kg@gmail.com. Die Gemeinde Percha sucht einen Verwaltungsassistenten, Assistentin, sechste Funktionsebene, Berufsbild 43, in Voll- oder Teilzeit, befristet. Voraussetzung Reifezeugnis oder gleichwertiger Ausbildungsnachweis, Zweisprachigkeitsnachweis B2. Einstiegsgehalt ab ca. 2.600 Euro brutto pro Monat fällt unter die Kollektivverträge für den öffentlichen Dienst. Die Gesuche können bis Freitag, 17. Juli 12 Uhr eingereicht werden. Die Elpo GmbH aus Bruneck sucht motivierte Elektrotechniker, Technikerinnen, Lehrlinge sowie Mitarbeiter, Mitarbeiterinnen für die Projektierung und im Bereich Automation. Durch die Vielfalt der Elektrobereiche wird es garantiert nicht langweilig. Neugierig geworden? Dann schau dir die Details zu den Stellen auf der Homepage www.elpo.eu an und schick deine Bewerbungsunterlagen an jobs@elpo.eu.
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2: 10 vor 2.
3: Assistierter Suizid, Streit in der Landesregierung. Neue Umfahrung im Finchgau wird eröffnet. Das Wetter grau in grau. Ich bin Florian Scheringer, guten Nachmittag.
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3: In der Landesregierung gibt es mal wieder Unstimmigkeiten zwischen den Fratelli d'Italia und der SVP. Es geht um die Sterbehilfe. Diese Woche hatte die Gesetzgebungskommission ja dafür gestimmt, dass in Südtirol medizinisch assistierter Suizid möglich sein soll. Landesrat Marco Galateo gefällt das überhaupt nicht. Er habe in der Landesregierung gegen den Vorschlag gestimmt und werde das auch im Landtag tun, sagt er. So ein delikates Thema dürfe nicht von Region zu Region unterschiedlich gehandhabt werden, findet Galateo und spricht sogar von Todestourismus, also dass Menschen aus anderen Regionen herkommen, um hier Sterbehilfe in Anspruch zu nehmen. Die SVP ist dagegen überzeugt von ihrem Vorschlag. Gesundheitslandesrat Hubert Mesner hatte ihn eingebracht. Nach 7 Jahren Bauzeit ist es endlich soweit. Die 3,5 Kilometer lange Umfahrung von Castelbell und Galsaun auf der Finchgauer Staatsstraße ist fertig. Zu diesem Anlass gibt es jetzt um 2:30 am Ostportal eine kleine Feier. Der Bürgermeister von Castelbell, Charles Gustav Tapainer, sagt:
4: Grundsätzlich muss ich mal sagen, dass wir als Gemeinde Castelbell-Tschorsch Freude haben und eine große Dankbarkeit haben, dass wir jetzt eben an diesem Samstag den Tunnel eröffnen. Und das ist natürlich für unsere Gemeinde, für die Orte Castelbell und Galsaun eine enorme Entlastung ist.
3: Am Abend ab 9 laden die Vereine von Castelbell-Tschorsch dann zu einer Tunnelfete ein. Für den Verkehr wird der Tunnel erst kommende Woche geöffnet. Polizei und Carabinieri gehen weiterhin gezielt gegen den Drogenhandel vor. In Meran haben die Carabinieri einen 29-jährigen Albaner festgenommen, der zuvor aus dem Hausarrest geflüchtet war. Bei ihm haben sie Kokain, Haschisch und Marihuana gefunden. Und in Bozen hat die Polizei 2 vorbestrafte Männer festgenommen, einen Nordafrikaner und einen Albaner, beide wegen des Verdachts auf Drogenhandel. Knapp eine Woche vor dem Start der Fußball-WM hat die FIFA ihre Regeln erneut geändert und erlaubt den Fans jetzt doch das Mitbringen von Wasserflaschen ins Stadion, zumindest in den USA und Kanada. Es muss aber eine verschlossene, weiche Einwegplastikflasche sein und es darf nur eine Flasche pro Kopf sein. Der Rückzieher der FIFA kommt nach heftiger Kritik. Das Verbot wurde als Geldmacherei kritisiert, weil die Fans gezwungen würden, teures Wasser im Stadion zu kaufen. Und langsam nähern sich die ersten Regentropfen, gleich mehr zum Wetter.
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3: Es bleibt bewölkt und von Westen her nähern sich einige Regenschauer. Es regnet aber nicht überall. Am Abend trocknet es dann wieder auf. Jetzt hat es 22 Grad in Auer, 19 in Naturns, 16 in Franzensfeste und 13 Grad messen wir in Corvara. Morgen wird es am Vormittag freundlich mit viel Sonne, später bilden sich dann Wolken und es kann regnen, auch Gewitter sind möglich. Höchstwerte zwischen 24 und 29 Grad.
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8: Guten Nachmittag, wünscht Barbara Widotta aus der Landesverkehrsmeldezentrale. Auf der Brenner Autobahn in Richtung Norden, zwischen Trier Süd und Neumarkt und zwischen Klausen und Starzing, Kolonnenverkehr und Stau wegen dichten Verkehrs. Eine sichere Fahrt.
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2: 10 vor 3.
3: Gewalt- und Alkoholexzesse. Disco in Brixen muss schließen. Landesregierung beim Thema Sterbehilfe gespalten. Das Wetter bewölkt und teils regnerisch. Ich bin Florian Scheringer. Guten Nachmittag.
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3: Der Club Max in Brixen muss 2 Wochen lang zusperren, das hat der Questor angeordnet. Grund dafür seien wiederholte Übergriffe, Schlägereien und andere Gewalttaten, heißt es von der Polizei. Vor einigen Tagen etwa waren mehrere Menschen bei einer Massenschlägerei verletzt worden. Außerdem komme es immer wieder zu Alkoholexzessen, sagt die Polizei. Zum Schutz der öffentlichen Sicherheit wurde dem Nachtclub jetzt für 15 Tage die Lizenz entzogen. In der Landesregierung gibt es mal wieder Unstimmigkeiten zwischen den Fratelli d'Italia und der SVP. Es geht um die Sterbehilfe. Diese Woche hatte die Gesetzgebungskommission ja dafür gestimmt, dass in Südtirol medizinisch assistierter Suizid möglich sein soll. Landesrat Marco Galateo gefällt das überhaupt nicht. Er habe in der Landesregierung gegen den Vorschlag gestimmt und werde das auch im Landtag tun, sagt er. So ein delikates Thema dürfe nicht von Region zu Region unterschiedlich gehandhabt werden, findet Galateo und spricht sogar von Todestourismus. Also, dass Menschen aus anderen Regionen herkommen, um hier Sterbehilfe in Anspruch zu nehmen. Die SVP ist dagegen überzeugt von ihrem Vorschlag. Gesundheitslandesrat Hubert Mesner hatte ihn eingebracht. Die Südtiroler Grünen haben einen neuen Vorstand. Bei der Jahresversammlung in Bozen wurden heute die 2 neuen Parteivorsitzenden gewählt. Es sind die Eppener Gemeinderätin Katrin Werth und der Landtagsabgeordnete Zeno Oberkofler. Oberkofler sagt nach seiner Wahl:
4: Unsere Kraft ist wirklich auch die Zusammenarbeit auf unterschiedlichen politischen Ebenen, aber insbesondere mit der Zivilgesellschaft. Und all diese Vernetzung, das ist unsere Kraft, das prägt uns als grüne Partei, als grüne Bewegung. Und das möchten wir, Katrin und ich, weiterbringen, weil das ist wirklich auch, glaube ich, eine Stärke, die wir haben als grüne Partei.
3: Zusätzlich wurde das neue Amt der Parteipräsidentin eingeführt. In diese Rolle wurde die Landtagsabgeordnete Brigitte Foppa gewählt. Nach 7 Jahren Bauzeit ist es endlich soweit. Die Umfahrung von Kastelbell und Galsaun mit einem 2,5 Kilometer langen Tunnel auf der Finchgauer Staatsstraße ist fertig. Der Bau hat insgesamt 130 Millionen Euro gekostet. Zwischenzeitlich herrschte 2 Jahre lang Stillstand, weil eine Baufirma pleite gegangen war. Heute gibt es am Ostportal eine kleine Eröffnungsfeier. Am Abend ab 9 laden die Vereine von Kastelbell-Tschars dann zu einer Tunnelfete ein. Für den Verkehr wird der Tunnel erst kommende Woche geöffnet. Und mit vielen Wolken geht's durch den Samstagnachmittag. Gleich mehr zum Wetter.
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3: Ganz vereinzelt fallen ein paar Regentropfen. Im Großteil des Landes bleibt es aber trocken und es ist bewölkt. Dazu bleiben die Temperaturen etwas gedämpft. Aktuell messen wir 24 Grad in Pfatten, 21 in Brixen, 18 in Eyers und 16 Grad hat es in Toblach. Morgen Sonntag gibt es erst Sonne und dann Wolken und Regen. Trotzdem steigen die Temperaturen am Nachmittag auf 24 bis 29 Grad.
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8: Schönen guten Nachmittag aus der Landesverkehrsmeldezentrale. Ich bin Manuel Scutellaro. Auf der Brenner Autobahn herrscht weiterhin starker Reiseverkehr in Fahrtrichtung Norden. Zwischen Trient Süd und Neumarkt gibt es Kolonnenverkehr. Zwischen Bozen Süd und Klausen staut es ca. 4 Kilometer wegen eines defekten Fahrzeugs. Und zwischen Klausen und Sterzing gibt es Kolonnenverkehr und Stau. Wir wünschen allen unterwegs gute und sichere Fahrt.
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8: Nur wenige Wochen nach seinem gefeierten Debüt auf der prestigeträchtigen Bühne von Coachella kehrt Robin Schulz, der unangefochtene König der deutschen und internationalen Dance-Szene, mit seiner mit Spannung erwarteten neuen Single Better Times zurück, in Zusammenarbeit mit der außergewöhnlichen Stimme von Barbs. Der Song ist eine echte Hymne an die Widerstandsfähigkeit, eine klangvolle Erinnerung daran, die Zähne zusammenzubeißen, wenn alles außer Kontrolle zu geraten scheint. Getragen von der Gewissheit, dass die schwierigsten Tage immer Platz für eine strahlende Zukunft lassen. Klanglich setzt Schulz auf all seine Markenzeichen. Brillante Klangtexturen, die über pulsierende Elektronik gleiten, getragen von einem treibenden Beat, der den Track in ständiger Bewegung hält. Die Synthesizer verleihen dem Ganzen eine retro-futuristische Wärme, die an die filmische Atmosphäre von Blade Runner erinnert. Better Times ist offiziell ein Anwärter auf den Soundtrack der Saison, schwebend in jedem perfekten Gleichgewicht zwischen dem Adrenalin der Nacht und der Magie des Morgengrauens.

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3: Tankrabatt um einen Monat verlängert. Brixner Disco muss wegen Gewaltvorfällen schließen. Das Wetter bewölkt und unbeständig. Ich bin Florian Scheringer, guten Nachmittag.
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3: Die Regierung in Rom hat den Tankrabatt jetzt doch noch einmal verlängert. Er wurde aber erneut reduziert. Jetzt sind es nur noch 5 Cent pro Liter Diesel statt bisher 10. Ab morgen dürfte Diesel also etwas teurer werden. Beim Benzin bleibt es bei 5 Cent pro Liter. Heute Abend wäre der Tankrabatt ausgelaufen. Ursprünglich waren viele davon ausgegangen, dass die Regierung ihn nicht mehr verlängert und stattdessen einen Bonus an einkommensschwache Familien auszahlt. Die Steuersenkung von 5 Cent pro Liter Treibstoff gilt bis zum 3. Juli. Der Club Max in Brixen muss 2 Wochen lang zusperren. Das hat der Questor angeordnet. Grund dafür seien wiederholte Übergriffe, Schlägereien und andere Gewalttaten, heißt es von der Polizei. Vor einigen Tagen etwa waren mehrere Menschen bei einer Massenschlägerei verletzt worden. Außerdem komme es immer wieder zu Alkoholexzessen, sagt die Polizei. Zum Schutz der öffentlichen Sicherheit wurde dem Nachtclub jetzt für 15 Tage die Lizenz entzogen. Landesrat Marco Galateo kritisiert die Pläne der Landesregierung scharf, medizinisch assistierten Suizid in bestimmten Fällen möglich zu machen. So ein delikates Thema dürfe nicht von Region zu Region unterschiedlich gehandhabt werden, findet Galateo und spricht sogar von Todestourismus. Also, dass Menschen aus anderen Regionen herkommen, um hier Sterbehilfe in Anspruch zu nehmen. Die SVP ist dagegen überzeugt von ihrem Vorschlag. Gesundheitslandesrat Hubert Mesner hatte ihn eingebracht. Die Südtiroler Grünen haben einen neuen Vorstand. Bei der Jahresversammlung in Bozen wurden heute die 2 neuen Parteivorsitzenden gewählt. Es sind die Eppaner Gemeinderätin Katrin Werth und der Landtagsabgeordnete Zeno Oberkofler. Sie lösen nach 2 Jahren die bisherigen Vorsitzenden Elide Musner und Luca Bertolini ab. Zusätzlich wurde das neue Amt der Parteipräsidentin eingeführt. In diese Rolle wurde die Landtagsabgeordnete Brigitte Foppa gewählt. In der Nähe von Parma sind in der Nacht auf heute 2 junge Männer auf Fahrrädern von einem Auto erfasst worden. Einer der beiden, ein 19-Jähriger, ist dabei gestorben. Wieso es zu dem tragischen Unglück gekommen ist, weiß man noch nicht. Das zweite Unfallopfer, ein 18-Jähriger, wurde mit Verletzungen ins Krankenhaus gebracht. Und ganz vereinzelt gibt es ein paar Regentropfen. Mehr zum Wetter hören Sie gleich.
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3: Jetzt ziehen immer wieder ein paar Regenschauer durch, aber keine besonders starken. Gegen Abend ist es meist wieder trocken. Jetzt hat es 24 Grad in Saloren, 21 in Meran, 17 in St. Martin in Thurn und 10 Grad messen wir in Sulden. Auch morgen sind einige Regenschauer und Gewitter möglich, aber erst am Nachmittag. Dazu wird es ein paar Grad wärmer als heute.
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9: Hier ist die Landesverkehrsmeldezentrale mit Barbara Widot. Guten Nachmittag. Auf der Brenner Autobahn in Richtung Norden zwischen Trient Süd und Bozen Süd und zwischen Brixen und Sterzing Kolonnenverkehr und Stau wegen dichten Verkehrs. Kommen Sie gut voran.
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2: Für Radio Holiday geht's nach Deutschland und ich nehme euch mit. Und zwar zu den Top 10. Auf die 10 von der 8 abgerutscht ist Michael Jackson in dieser Woche. Beat it. Beat it.

19 Wochen schon in den deutschen Singlecharts. Zurückgekehrt aus dem Jahr 2012. In dieser Woche auf der Spitze. Von der 2 aufgestiegen, Justin Bieber featuring Nicki Minaj, Beauty and a Beat. Nicki Minaj.

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2: Österreich und seine Hits, die gibt's jetzt für euch. Von der 4 auf die 5 aufgerutscht ist Michael Jackson mit Billie Jean.

Der Eurovision Song Contest 2026 hinterlässt in Österreich aktuell immer noch Spuren. Auf der 1 weiterhin in der zweiten Woche mit dabei, Dara mit ihrem Bangaranga.

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1: Leute, haltet euch fest, die Berliner Jungs von Two Colors haben wieder zugeschlagen. Zwei Farben, ein Sound, der direkt ins Herz und in die Beine geht. Das Berliner Elektronik-Duo Emil und Piero mischen seit Jahren erfolgreich Dance, Pop und tiefe Emotionen mit fast 5 Milliarden Streams weltweit, Festivalburnern und großen Kollaborationen sind sie eine der heißesten Acts aus der Hauptstadt. Ihr neuer Track Mad World fühlt sich an wie der perfekte Soundtrack für unsere verrückte Zeit. Sirenen in der Nacht, eine Welt, die kalt wird und mittendrin die Frage, wer ist dein Gegenmittel oder wer ist dein Heilmittel? Tiefgehende Lyrics treffen auf Two Colors typischen treibenden Beat, der dich gleichzeitig zum Nachdenken und zum Tanzen bringt. Two Colors, Mad World.
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3: Rabatt auf Benzin und Diesel gilt bis Juli. Schlägereien Bozen, 3 Beteiligte werden abgeschoben. Das Wetter wechselhaft. Ich bin Florian Scheringer, guten Nachmittag.
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3: Die Regierung in Rom hat den Tankrabatt jetzt doch noch einmal verlängert. Er wurde aber erneut reduziert. Jetzt sind es nur noch 5 Cent pro Liter Diesel statt bisher 10. Ab morgen dürfte Diesel also etwas teurer werden. Beim Benzin bleibt es bei 5 Cent pro Liter. Heute Abend wäre der Tankrabatt ausgelaufen. Ursprünglich waren viele davon ausgegangen, dass die Regierung ihn nicht mehr verlängert und stattdessen einen Bonus an einkommensschwache Familien auszahlt. Die Steuersenkung von 5 Cent pro Liter Treibstoff gilt jetzt bis zum 3. Juli. Nach der wüsten Schlägerei in der Bozner Altstadt greift der Questor hart durch. 3 Beteiligte, allesamt ausländische Staatsbürger, konnten ausgeforscht werden. Sie sollen aus Italien abgeschoben werden. Wir hatten ja berichtet, dass gestern Abend in der Goethestraße eine wilde Schlägerei ausgebrochen war, bei der sich mehrere junge Männer geprügelt, getreten und mit Gläsern und Aschenbechern beworfen hatten. Einige Passanten waren aus Angst in Geschäfte geflüchtet. Worum es bei dem Streit ging, ist noch nicht bekannt. Südtirol wirbt für den Radtourismus, aber das bringt auch Probleme. Das Team K sagt, in den Regionalzügen sei zu wenig Platz für Fahrräder. Überfüllte Züge und Radreisende, die wegen Platzmangels auf den nächsten Zug warten müssen, sorgen immer wieder für Ärger. Das Land habe es versäumt, mehr Plätze für Fahrräder zu schaffen, und im Sommer werde sich die Lage noch verschärfen. Die Zunahme der Radtouristen dürfe nicht zu Lasten der Pendler und der Einheimischen gehen, heißt es vom Team K. Die Ukraine hat St. Petersburg wieder unter Beschuss genommen, am letzten Tag des Internationalen Wirtschaftsforums dort. Die Einwohner der Stadt wurden gebeten, in ihre Wohnungen zurückzubleiben. Ulf Mauder berichtet aus St. Petersburg.
4: Auf dem Wirtschaftsforum hier in St. Petersburg zeigten sich die Teilnehmer und die Besucher unbeeindruckt von dem Drohnenalarm. Auch auf den Straßen der Touristenmetropole ist klar, dass sich viele Menschen nicht an den Appell halten, lieber zu Hause zu bleiben. Hier in der Nähe im Leningrader Gebiet gab es Evakuierungen von Wohnhäusern, weil es auf einem Militärgelände brannte. Und auch im nahen Kronstadt, wo die baltische Flotte stationiert ist, waren ein Raketenlager und Kriegsschiffe Ziele der Angriffe. Der ukrainische Präsident Zelensky lobte seine Truppen für die zielgenauen Treffer.
3: Mit moderner Technik werden jetzt im Alpenraum Wölfe überwacht, auch bei uns in Südtirol. Mehrere Wölfe wurden mit Funkhalsbändern ausgestattet, die per GPS geortet werden können. Aus den Bewegungsdaten können wertvolle Informationen über die Lebensweise und die Wanderung der Wölfe gewonnen werden. Dabei arbeitet der Südtiroler Forstdienst auch mit anderen Regionen und Ländern zusammen, um ein besseres Wolfsmanagement zu ermöglichen. Und gebietsweise kommt jetzt sogar die Sonne raus. Gleich mehr zum Wetter.
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3: Langsam lockert es ein bisschen auf. Im Unterland, Eisacktal und Bustertal etwa sieht man teilweise etwas blauen Himmel. Stellenweise sind aber auch ein paar leichte Regenschauer dabei. Dazu messen wir aktuell 23 Grad im Gargazon, 19 in Freienfeld, 16 in Taufers im Münstertal und 15 Grad hat es in Sechsten. Morgen Sonntag scheint vormittags die Sonne, am Nachmittag ziehen ein paar Schauer und Gewitter auf. Die Temperaturen steigen auf 24 bis 29 Grad.
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9: Guten Nachmittag wünscht Barbara Widott aus der Landesverkehrsmeldezentrale. Auf der Brenner Autobahn in Richtung Norden zwischen St. Michael und Klausel und zwischen Brixen und Sterzing Kolonnenverkehr und Stau wegen dichtem Verkehrs. Gute Fahrt.
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2: Erst heimlich Ja sagen und dann 3 Tage lang feiern? Ja, genau das machen angeblich Dua Lipa und Callum Turner. Dua Lipa soll ihren Freund Callum Turner bereits heimlich in London geheiratet haben. Jetzt planen die beiden laut US-Medien eine luxuriöse 3-tägige Hochzeitsfeier auf Sizilien mit prominenten Gästen und möglichen Superstar-Auftritten. Zufall oder klare Botschaft? Sydney Sweeney veröffentlicht Euphoria-Erinnerungen und Zendaya taucht kein einziges Mal auf. Sydney Sweeney hat nach dem Finale von Euphoria zahlreiche Backstage-Fotos veröffentlicht, doch ausgerechnet Co-Star Zendaya fehlt komplett. Fans spekulieren nun erneut über eine mögliche Fehde zwischen den beiden Schauspielerinnen. Die Gerüchte kursieren bereits seit Monaten und bekommen dadurch neue Nahrung. Wer bekommt eine Einladung und wer nicht? Rund um die geplante Hochzeit von Taylor Swift und Travis Kelce kursieren neue Gerüchte. Mehrere Medien berichten von einem Zerwürfnis mit langjährigen Freunden, die angeblich nicht auf der Gästeliste stehen. Gleichzeitig wird spekuliert, dass Swift ihren Freundeskreis stark verkleinert hat. Aber ganz unabhängig von den Gästelistengerüchten wird jetzt bereits über die wohl prominenteste Hochzeit 2026 gesprochen. Medien vergleichen das Event schon mit einer modernen Royal Wedding. Erwartet werden zahlreiche Musik- und Superstars.
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1: Ich bin Lisa Beberger und das sind die Top 10 aus Italien. Im Stiefelstart auf der 10 finden wir Da Dio von Brescia.

Hier die ersten drei Platzierten in dieser Woche. Wir starten mit der Nummer 3. Ein absolutes Gänsehaut-Duett, das direkt unter die Haut geht. Leonie und Callum Scott mit Stay. 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

Auf Platz 2 wird energiegeladen und ehrlich One Republic mit Need Your Love, also Oh, I Need Your Love. Ryan Tedder und die Jungs erinnern uns mal wieder, dass am Ende doch nur eines zählt, pure Emotion und mitreißender Beat. Das

dieser Woche To Love Somebody von Holly Humberston. Die 6 geht an Tempa City, Self-Aware.

0: Auf Platz 2 One Republic, Need Your Love. Und hier kommt eure unangefochtene Nummer 1. Danny Elhal und Dua Lipa mit Two Hearts. I know you've been feeling lonely lately. Two hearts broken. 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Oder Two Hearts, baby, we were meant to save each other. Zu Deutsch übersetzt. Ich weiß, du fühlst dich in letzter Zeit so verdammt allein. Zwei Herzen, kaputt und doch haben wir uns im Dunkeln gefunden. Zwei Herzen, baby, wir waren dazu bestimmt, uns gegenseitig zu retten. Ein Dance-Pop-Hammer, der genau das Gefühl trifft, wenn zwei kaputte Herzen sich finden und plötzlich alles wieder Sinn ergibt. Und wisst ihr, was das Ganze gerade so perfekt macht? Dua Lipa hat am 31. Mai in London ganz frisch Callum Turner geheiratet. Die frisch gebackene Ehefrau feiert quasi ihren eigenen Two Hearts-Moment live und der Song läuft deshalb gerade nochmal so emotional durch die Decke. Das ist eure Nummer 1 in der Holiday-Parade, Danny Elhal and Dua Lipa mit Two Hearts. Damit sagen wir im Studio Danke fürs Dabeisein. Wenn ihr die Tracks von heute nochmal hören oder in eure eigene Playlist packen wollt, findet ihr die ganze Holiday Hitparade aktuell auf unserem Spotify-Profil. Im Studio für euch heute wieder Lisa Bitburger, Albi DJ, Judith Brucker. Peace, bis zum nächsten Mal.
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3: Massenschlägerei in Bozen, Polizei greift durch. So viele Fahrräder, in immer mehr Zügen wird der Platz knapp. Das Wetter teils sonnig, teils bewölkt. Ich bin Florian Scheringer, guten Abend.
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3: Nach der Wüstenschlägerei in der Bozner Altstadt greift der Questor hart durch. 3 Beteiligte, allesamt ausländische Staatsbürger, konnten ausgeforscht werden. Sie sollen aus Italien abgeschoben werden. Wir hatten ja berichtet, dass gestern Abend in der Goethestraße eine Schlägerei ausgebrochen war, bei der sich mehrere junge Männer geprügelt, getreten und mit Gläsern und Aschenbechern beworfen hatten. Einige Passanten waren aus Angst in Geschäfte geflüchtet. Worum es bei dem Streit ging, ist noch nicht bekannt. Südtirol wirbt für den Radtourismus, aber das bringt auch Probleme. Das Team K sagt, in den Regionalzügen sei zu wenig Platz für Fahrräder. Überfüllte Züge und Radreisende, die wegen Platzmangels auf den nächsten Zug warten müssen, sorgen immer wieder für Ärger. Das Land habe es versäumt, mehr Plätze für Fahrräder zu schaffen, und im Sommer werde sich die Lage noch verschärfen. Die Zunahme der Radtouristen dürfe nicht zu Lasten der Pendler und der Einheimischen gehen, heißt es vom Team K. Benzin bleibt noch einen Monat billiger. Die Regierung in Rom hat den Tankrabatt nämlich im letzten Moment bis zum 3. Juli verlängert. Auch der Rabatt auf Diesel wurde verlängert, aber halbiert. Da sind es jetzt nur noch 5 Cent pro Liter statt bisher 10. Weil die neue Verordnung ab morgen gilt, heißt das, dass Diesel morgen etwas teurer werden dürfte. Die Maßnahme kostet den Staat knapp 150 Millionen Euro. Mit moderner Technik werden jetzt im Alpenraum Wölfe überwacht, auch bei uns in Südtirol. Mehrere Wölfe wurden mit Funkhalsbändern ausgestattet, die per GPS geortet werden können. Aus den Bewegungsdaten können wertvolle Informationen über die Lebensweise und die Wanderung der Wölfe gewonnen werden. Dabei arbeitet der Südtiroler Forstdienst auch mit anderen Regionen und Ländern zusammen, um ein besseres Wolfsmanagement zu ermöglichen. Schauen wir zur Formel 1. Der WM-führende Kimi Antonelli, Mercedes, steht beim Großen Preis von Monaco auf der Pole Position. Hinter ihm stehen Max Verstappen im Red Bull und Lewis Hamilton im Ferrari. Das Qualifying in Monaco gilt als das Wichtigste der Saison, weil es im Rennen so schwer ist zu überholen. Und dann noch Tennis. Die 19-jährige Russin Mira Andreeva hat die French Open gewonnen. Es ist ihr erster Grand-Slam-Titel. Im Finale hat sie die Qualifikantin Maja Chwalinska aus Polen klar in 2 Sätzen geschlagen. Bei den Männern steigt das Finale in Paris morgen Nachmittag. Da trifft der Italiener Flavio Cobolli auf den Deutschen Alexander Zverev. Und mit dem Wetter geht's wechselhaft weiter. Die genauen Aussichten hören Sie gleich.
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3: Jetzt lockert es zunehmend auf. Stellenweise kommt sogar die Sonne raus. Vor allem im Finchgau und am Alpenhauptkamm sind die Wolken dagegen noch recht dicht. Jetzt hat es 25 Grad in Brandzoll, 22 in Kollmann, 19 in Eyers und 16 Grad messen wir in Antholz. Morgen gibt es einen sonnigen Start in den Sonntag. Am Nachmittag kann es dann verbreitet regnen. Auch in der kommenden Woche bleibt das Wetter wechselhaft.
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8: 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Guten Abend aus der Landesverkehrsmeldezentrale, ich bin Manuel Scutellaro. Wegen Überlastung kommt es auf der Brenner Autobahn in Richtung Norden zu Kolonnenverkehr zwischen Bozen Süd und Klausen sowie zwischen Brixen und Sterzing. Von den anderen Hauptstraßen Südtirols wurden uns keine Störungen gemeldet. Gute Fahrt!
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6: Guten Abend aus der Landesverkehrsmeldezentrale. Ich bin Manuel Scutellaro. Wegen Überlastung kommt es auf der Brennerautobahn in Richtung Norden zu Kolonnenverkehr zwischen Bozen Süd und Klausen sowie zwischen Brixen und Sterzing. Zwischen Sterzing und dem Brenner staut es derzeit ca. 4 Kilometer wegen eines defekten LKWs. Fahren Sie vorsichtig.
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1: Zu Beginn die Stellengesuche. Ein Zwei-Personen-Haushalt in Bruneck sucht eine Mithilfe für mindestens 12 Stunden pro Woche. Eine Frau sucht Arbeit als Zimmerfee, Frühstücksbedienung oder Putzfee. Eine 18-jährige Studentin sucht einen Sommerjob als Hundesitterin in einem Hotel. Die Telefonnummern finden Sie bei uns auf der Homepage unter www.radioholiday.it. Die Stellenangebote. Kiwi Sports Bruneck und Innichen sucht einen Saisonverkäufer, Verkäuferin in Teilzeit oder Vollzeit mit Deutsch- und Italienischkenntnissen. Bewerbung und Lebenslauf an commerciale@kiwisports.eu oder direkt im Geschäft. Die Firma SDS sucht ab sofort verlässliche Nachtportiere für Einsätze im Oberpustertal. Arbeitszeit ist ab sofort täglich von 22 Uhr abends bis 6 Uhr morgens. Die Stelle läuft bis September und eignet sich besonders gut für Studenten, Pensionisten oder alle, die gerne nachts arbeiten. Gesucht werden zuverlässige Personen mit freundlichem Auftreten und Verantwortungsbewusstsein. Bei Interesse info@sds-security.it. Beikircher Grünland sucht echte Macherinnen und Macher am Steuer, Lkw-Fahrer, Fahrerinnen mit Leidenschaft. 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Du hast einen Führerschein der Klasse C, CE, bist verlässlich und kontaktfreudig, du bist gerne unterwegs und am Abend zu Hause, packst mit an und suchst einen sicheren Arbeitsplatz. Dann melde dich paul.beikircher@grünland.it. Die Gasser Brothers suchen für ihre Filiale im Obi-Baumarkt Bruneck einen Barista, Verkäufer, Verkäuferin in Vollzeit oder Teilzeit. Geboten werden flexible durchgehende Arbeitszeiten, Gratisverpflegung während der Arbeitszeiten, Gratis-Parkplatz, pünktliches und überdurchschnittliches Gehalt, Gasser-Vorteilskarte für reduzierte Einkäufe, Benefit-App Karriere Südtirol. 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Du bist interessiert? Dann melde dich telefonisch oder sende deinen Lebenslauf an info@gasserbrothers.it. Für die Jugendherberge in Doblach wird ein Koch-Köchin in Vollzeit gesucht. Dich erwarten ein sicherer Arbeitsplatz mit Jahresvertrag, geregelte Arbeitszeiten, eine leistungsgerechte Entlohnung, ein tolles Team und ein angenehmes Betriebsklima sowie Essensgutscheine. Du bist flexibel und zeigst Einsatzbereitschaft, hast Erfahrung im Hotel- und Gastgewerbe und bist bereit, auch am Wochenende zu arbeiten? Dann schick deine Bewerbungsunterlagen an karriere@jukas.net. Die St. Barbara Apotheke in St. Georgen sucht ab September einen engagierten BKA, pharmazeutisch-kaufmännischen Assistenten, Assistentin in Vollzeit. Geboten werden ein freundliches Arbeitsumfeld und ein motiviertes Team. Bitte nur schriftliche Bewerbungen mit Lebenslauf an info@st-barbara.it. Die Firma Imperial, ihr Heizungsfachhandel in Bruneck, sucht einen Servicetechniker, Technikerin für Wärmepumpen, Biomasse und Lüftungsanlagen in Südtirol. Deine Aufgaben sind Inbetriebnahme, Wartung und Servicereparaturen. Geboten werden ein Firmenfahrzeug, Doppelzahlung, Weiterbildung und ein tolles Team. Melde dich unter jonas.eichnet@imperial.bz.
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1: Der Südtiroler Sanitätsbetrieb sucht engagierte Köchinnen und Köche für das Krankenhaus Bruneck und das Krankenhaus Innichen. Dich erwartet eine moderne Küche, geregelte Arbeitszeiten, ein herzliches Team und sichere Arbeitsbedingungen im öffentlichen Dienst. Du bringst deine Ausbildung als Koch oder Köchin mit, arbeitest gerne im Team und hast Freude daran, auch spezielle Diäten mit Sorgfalt zuzubereiten? Dann bewirb dich bis zum 22. Juni um 12 Uhr. Einstiegsgehalt in Vollzeit liegt bei 1.850 Euro monatlich netto. Kollektivvertrag vierte Funktionsebene gemäß Betriebsabkommen vom 23. Mai 2006 für das nichtärztliche Personal. Die Ausschreibung findest du unter sabes.onboard.org/jobs. Lebensmittelgroßhandel Seppi Gebhardt in Schaps sucht Magazinmitarbeiter, Mitarbeiterinnen für den Standort Schaps. Du möchtest in einem Südtirol-weit tätigen Großbetrieb mit fixen Arbeitszeiten und gutem Verdienst arbeiten und hast Lust, dich in einem tollen Team zu verwirklichen? Dann melde dich unter info@seppi-gebhardt.com. Market Konrad Dinkhauser sucht für das Geschäft in Deisten einen Verkäufer oder eine Verkäuferin in Teilzeit. Weitere Infos unter dinkhauser.kg@gmail.com. Die Gemeinde Percher sucht einen Verwaltungsassistenten, Assistentin 6. Funktionsebene, Berufsbild 43, in Voll- oder Teilzeit, befristet. Voraussetzung Reifezeugnis oder gleichwertiger Ausbildungsnachweis, Zweisprachigkeitsnachweis B2. Einstiegsgehalt ab ca. 2.600 Euro brutto pro Monat fällt unter die Kollektivverträge für den öffentlichen Dienst. Die Gesuche können bis Freitag, 17. Juli 12 Uhr eingereicht werden. Die Elpo GmbH aus Bruneck sucht motivierte Elektrotechniker, Technikerinnen, Lehrlinge sowie Mitarbeiter, Mitarbeiterinnen für die Projektierung und im Bereich Automation. Durch die Vielfalt der Elektrobereiche wird es garantiert nicht langweilig. Neugierig geworden? Dann schau dir die Details zu den Stellen auf der Homepage www.elpo.de.

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3: Umfahrung Kastelbell, nicht alle freuen sich darüber. Regierung verlängert Tankrabatt um einen Monat. Das Wetter, morgen wird es wieder wechselhaft. Ich bin Florian Scheringer, guten Abend.
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3: Kastelbell und Galsaun haben jahrelang auf eine Umfahrung gewartet. Jetzt ist sie fertig. Der 2,5 Kilometer lange Tunnel wurde heute feierlich eröffnet. Um 9 steigt dann noch eine Tunnelfete. Kommende Woche darf dann der Verkehr durchfahren. Durch die Umfahrung werden die Dörfer Kastelbell und Galsaun vom Durchzugsverkehr befreit. Einige befürchten dadurch aber auch negative Effekte, und zwar für die Geschäfte im Dorf. Bürgermeister Gustav Tapeiner sagt dazu:
4: Natürlich, es wird einige Wirtschaftszweige geben, die was von dem Durchzugsverkehr gelebt haben und zukünftig sich schwer tun werden. Natürlich muss man das natürlich alles gemeinsam noch versuchen, in die Wege zu lenken, dass die Wirtschaft und die Bevölkerung und gemeinsam, dass wir da uns wohlfühlen.
3: Der Bau der Umfahrung hat 130 Millionen Euro gekostet und wegen mehrerer Verzögerungen 7 Jahre gedauert. Benzin bleibt noch einen Monat billiger. Die Regierung in Rom hat den Tankrabatt nämlich im letzten Moment bis zum 3. Juli verlängert. Auch der Rabatt auf Diesel wurde verlängert, aber halbiert. Da sind es jetzt nur noch 5 Cent pro Liter statt bisher 10. Weil die neue Verordnung ab morgen gilt, heißt das, dass Diesel morgen etwas teurer sein dürfte. Die Maßnahme kostet den Staat knapp 150 Millionen Euro. Nach der Wüstenschlägerei in der Bozner Altstadt sollen 3 Beteiligte, allesamt ausländische Staatsbürger, aus Italien abgeschoben werden. Die Polizei hat die entsprechenden Verfahren eingeleitet. Wir hatten ja berichtet, dass gestern Abend in der Goethestraße eine wilde Schlägerei ausgebrochen war, bei der sich mehrere junge Männer geprügelt, getreten und mit Gläsern und Aschenbechern beworfen hatten. Einige Passanten waren aus Angst in Geschäfte geflüchtet. Worum es bei dem Streit ging, das ist noch nicht bekannt. Schauen wir zur Formel 1. Der WM-führende Kimi Antonelli im Mercedes steht beim großen Preis von Monaco auf der Pole Position. Hinter ihm stehen Max Verstappen im Red Bull und Lewis Hamilton im Ferrari. Das Qualifying in Monaco gilt als das Wichtigste der Saison, weil es im Rennen so schwer ist zu überholen. Statt in der Molkerei oder im Supermarktregal ist eine Ladung Milch jetzt auf der Straße gelandet. Ein Milchtankwagen hat auf der Nordspur der Brennerautobahn bei Gossensass seinen Auflieger verloren. Der Container mit der Milch ist auf die Fahrbahn gekracht. Zumindest war er gut verschlossen, die Milch ist nicht ausgelaufen. Während der Bergungsarbeiten hat sich ein langer Rückstau gebildet. Und morgen gibt's erst Sonne, dann Wolken und Regen. Gleich mehr zum Wetter.
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6: Wenn Sie gerade im Burggrafenamt sind, schauen Sie kurz Richtung Osten. Mit etwas Glück sehen Sie einen Regenbogen. Abendsonne und leichte Schauer machen es möglich. Aktuell messen wir 24 Grad in Bozen, 22 in Brixen, 21 in Schlanders und 19 Grad hat es in Sterzing. Morgen Vormittag scheint verbreitet die Sonne. Am Nachmittag ziehen Regenschauer und ein paar Gewitter auf. Bei Höchstwerten von 24 bis 29 Grad.
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8: Guten Abend aus der Landesverkehrsmeldezentrale. Ich bin Manuel Scutellaro. Auf der Brenner Autobahn in Richtung Norden zwischen Brixen und Sterzing gibt es Kolonnenverkehr wegen Überlastung und zwischen Sterzing und dem Brenner staut es ca. 6 Kilometer wegen eines defekten LKWs. Kommen Sie gut und sicher ans Ziel.
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2: Schönen guten Abend aus der Landesverkehrsmeldezentrale. Ich bin Manuel Scutellaro. Auf der Brennerautobahn in Richtung Norden zwischen Sterzing und dem Brenner staut es 8 Kilometer wegen eines defekten LKWs. Und auch auf der Brenner Staatsstraße kommt es zwischen Freienfeld und Sterzing zu Staubildungen. Wir wünschen allen unterwegs gute und sichere Fahrt.

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1: Guten Abend aus der Landesverkehrsmeldezentrale. Ich bin Manuel Scutellaro. Auf der Brennerautobahn in Richtung Norden zwischen Sterzing und dem Brenner wird der defekte LKW jetzt abgeschleppt. Eine Fahrspur ist weiterhin blockiert. Die Bergungsarbeiten dauern an. Der 8 Kilometer lange Stau löst sich deshalb nur sehr langsam wieder auf. Und auch auf der Brenner Staatsstraße von Sterzing bis Gossensers müssen Sie weiterhin mit Verzögerungen rechnen. Kommen Sie gut und sicher ans Ziel.

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1: Guten Abend aus der Landesverkehrsmeldezentrale, ich bin Manuel Scutellaro. Auf der Brennerautobahn in Richtung Norden zwischen Sterzing und dem Brenner wurde der defekte LKW samt Anhänger nun endlich entfernt und somit die Unfallstelle geräumt. Die Staus lösen sich nun langsam wieder auf. Gute und sichere Fahrt!
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